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13: Im Studio Lina Wörgerter. Die Länderbrücke zwischen Oberndorf und Laufen wird ab heute saniert. Fokus der Arbeiten ist die Erneuerung der Beleuchtung sowie der elektrischen Anlagen. Autofahrer und Fußgänger müssen sich auf Einschränkungen einstellen. Die Arbeiten dauern bis Mitte Oktober. Die AfD hat die Landtagswahl in Sachsen-Anhalt klar gewonnen. Laut Hochrechnungen kommt die vom Verfassungsschutz als rechtsextrem eingestufte Partei auf rund 44% und verpasst die absolute Mehrheit nur knapp. Die CDU stürzt auf 17% ab. Da alle anderen Parteien eine Zusammenarbeit mit der AfD ausschließen, gilt die Regierungsbildung als schwierig. Bei einem schweren Busunglück auf der kapverdischen Insel Fogo sind mindestens 25 Menschen gestorben. In dem Fahrzeug waren Kinder und Jugendliche auf einer Ausflugs

0: Fahrt unterwegs. Der Bus ist rund 30 Meter eine Klippe hinabgestürzt. Die Unfallursache ist noch völlig unklar. Und es ist ein Meilenstein für Europas Raumfahrt. Das bayerische Unternehmen ISA Aerospace hat mit einer Trägerrakete Spectrum erstmals eine erdnahe Umlaufbahn erreicht. Gestartet ist die Rakete von Norwegen. Laut dem Unternehmen ist damit erstmals eine privat entwickelte Rakete vom europäischen Kontinent aus in den Orbit gelangt.
1: Einen guten Morgen, rein geht's in diesen neuen Tag. Die Temperaturen erreichen heute hochsommerliche 30 Grad. Das ist ein Wahnsinn, oder? Und das am 7. September. Jetzt in der Früh noch frischer, 14 Grad jetzt in der Stadt Salzburg, 12 sind es in Zell am See und auch in Radstadt. Sonne kommt aber bald raus. Im Laufe des Nachmittags Innergebirg, aber Gewitter möglich.
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3: Um 6:02 mit noch guten Nachrichten von Salzburg Straßen. Finster ist es immer noch, gell? Also insofern vorsichtig unterwegs sein, läuft aber gut. Ihr kommt's gut voran. Eine gute Fahrt.
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3: Und wir starten gemeinsam rein in die neue Schulwoche. Ich glaube, das wird eine gute Woche, oder?
5: Na, warte mal, Schulwoche, nicht Ferienwoche.
3: Ferienwoche, sorry.
5: Oh, na, Gottes Willen.
3: Geht ja schon gut los. Oh. Es sind auf jeden Fall alle da. Kathi ist da.
5: Jawohl.
3: Alina ist da.
6: Guten Morgen.
3: Und ich bin auch da.
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3: Und die Backstreet Boys.

0: 6 Minuten nach 6 am Montag.
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0: Entschuldigung, ich bin heute so ein bisschen müde. Ich hoffe, ihr habt es wahrscheinlich eh schon gehört. Tut mir leid, dass ich das einfach mal so auf euch drüber stülpe. Ich hab so schlecht geschlafen, und zwar ich habe auch letzte Nacht wieder mit meiner Frau und der Karen verbracht. Das war wieder ein flotter Dreier. So, wer ist Karen?
1: Yeah.
0: Eine Saugmücke. Und die sticht erst meine Frau, dann flucht meine Frau, bin ich wach. Und dann sticht sie mich. Und dann juckt's. Und dann kann ich nicht mehr einschlafen. Genau richtig.
2: Wow, du kannst das wirklich gut, Alina.
1: Danke.
0: Wie oft hast du, oder hast du das gar nicht?
2: Oh, schau, aber ich bin dann so lang wach und ich verfolge die so lang, bis sie nicht mehr lebt.
0: Das ist eine Möglichkeit. Weil ich habe nämlich die Hoffnung, dass sich die Maxi drum kümmert. Wer ist die Maxi? Jetzt, heute gibt es viele Namen. Einmal die Karen ist die, die bei uns drinnen lebt, die Saugmücke. Und draußen lebt die Maxi. Das ist eine Riesenspinne mit dem schönsten Netz aller Zeiten, wo ich sage, die Maxi unterstütze ich. Die muss sich jetzt dann irgendwann mal um die Karen kümmern.
1: Okay.
0: Ja? An dieser Stelle liebe Grüße an all diese Maxis. Kümmert euch bitte um diese Karens in diesem schönsten Bundesland Österreichs. So, wir machen nochmal ganz kurz die Karen.
1: Und jetzt machen wir die mal in.
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0: Es ist der Montag und am Montag starten wir immer happy rein.
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0: Und unsere Gloria macht ja jede Woche irgendwelche Dinge und heute macht sie etwas ganz Besonderes, einen Tandem-Paragleitflug, nämlich in Werfenweng. Richtig, Tandem-Paragleit am Bischling, Gloria.
2: Ich bin jetzt da mit dem Sepp, mit dem Chef von der Flugschule da in Werfenweng. Der Schirm ist ready quasi.
3: Der Schirm ist ready, er liegt sauber. Und jetzt tun wir uns verbinden, jetzt hängen wir uns zusammen. Gloria, bist du bereit?

0: Ja, ich bin bereit.
1: Dann kann ein anderer will starten. Luftraum ist frei. Gloria, jetzt lauf mal an. Ja, und lauf, und lauf. Schon weiter, und lauf weiter. Und schon
0: wir sind in der Höhe. Wahnsinn.
1: Da sehen wir schon die Gondel von oben. Genau.
0: Ui. Jetzt geht's quasi Richtung Landen.
1: Genau, und so.
0: Wir sind gelandet. Sepp, hey, was sagst du zum Flug?
1: Es war ein super schöner Flug, war ganz, ganz super. Wir sind thermisch geflogen.
0: Es war richtig cool.
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0: Wir machen heute mal wieder einen Nachkehrtag, richtig?
1: Katja, oh ja, das? Kurz nach sieben.
0: Kurz nach sieben. Mhm. Diesmal natürlich St. Leonard. Mhm. Wäre dran. Mhm. So, wie es so läuft. Nein, ist eh lustig, oder? Ist immer eine schöne Geschichte. Ja. Machen wir gleich bei uns. Also dann, kurz nach sieben. Jetzt starten wir erstmal rein in den heutigen Montag. Letzte Ferienwoche mit Katy Perry.

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17: Tag, guten Morgen. Es ist der Montag, starten wir gemeinsam rein in die letzte Ferienwoche. Mit Sommerwetter heute bei 30 Grad. Wie schaut es auf den Straßen aus, Christian?
18: Wunderbar. Ihr kommt richtig gut voran. Finster ist es noch teilweise. Aber es wird heute auf jeden Fall ein guter Montag.
17: Und eine Sache ist über Nacht rausgekommen. Die AfD hat in Sachsen-Anhalt nicht die absolute Mehrheit. Also, schauen wir nach Salzburg.
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20: Im Studio Alina Wagatar. In einer Woche beginnt im Land Salzburg für exakt 74.797 Kinder ein neues Schuljahr. Damit wird auch der Schulweg wieder zum Thema. Gerade Tafelklasse.

0: sollten den Weg zur Schule vorher gemeinsam mit den Eltern üben. Denn im vergangenen Jahr ist die Zahl der Schulwegunfälle deutlich gestiegen. 43 Kinder wurden dabei verletzt, 10 mehr als im Jahr davor. Beim Schulwegüben lernen die Kinder eine wichtige Kompetenz, so Sprecher Christian Gratzer.
1: Kompetent zu werden im richtigen Verhalten im Straßenverkehr. Wenn man das Kind mit dem Auto zur Schule bringt, dann nimmt man dem Kind auch die Chance, diese Kompetenz zu erlangen.
0: Zu einem tragischen Verkehrsunglück

0: Er hat das verunglückte Quad im Straßengraben entdeckt und die Rettung alarmiert. Für den 27-Jährigen ist aber jede Hilfe zu spät gekommen. Die Staatsanwaltschaft hat eine Obduktion angeordnet. Und noch zum Fußball. Auch im Cup gibt sich der FC Red Bull Salzburg keine Blöße. Gegen den Zweitligisten St. Pölten feiern die Bullen gestern einen klaren 3:0-Sieg. Unter Trainer Danny Röhl ist das bereits der 6. Sieg in Folge. Im Cup-Achtelfinale wartet nun Ende Oktober ein weiterer Zweitligist. Es geht nach Vorarlberg zu Schwarz-Weiß Bregenz.
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2: Recht frisch starten wir rein in der Gebirge. Boah, in Radstadt 8 Grad. In Zell am See sind es momentan 12 Grad. Allerdings steigen die Temperaturen heute noch auf hochsommerliche 30 Grad. Im Laufe des Nachmittags ziehen ein paar Wolken drüber.
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3: Ja, jetzt wird schon mehr um 6:35. Rund um Elixhausen haben wir so 1-2 Minuten Zeitverlust, aber sonst läuft's gut. Gute Fahrt.
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2: Und einem fantastischen 90er, der richtig Laune macht für diesen Wochenstart. Ja, letzte Ferienwoche immerhin mit Solosalem auf Antenne Salzburg, kurz nach 6:30.

0: mehr 90er und das Beste von heute. Natürlich auch am Montag. Wir haben jetzt 7:07. Ist die Zeit richtig, Katja?
1: Das ist ganz korrekt, Christian. Super.
0: Und hier ist Portugal, the man.
1: Okay.

0: Es gibt ja so viele Gründe, warum Salzburg das schönste Bundesland Österreichs ist. Einmal wegen der großartigen Gäste, die wir haben. Wir kümmern uns gleich drum. Wir haben nämlich deutsche Gäste vom Campingplatz.
1: Mhm.
0: Aber auch die Sachen, die man machen kann. Wie zum Beispiel Alina war Sommerrodeln am Wochenende.
1: Ja, am Dürrenberg in Hallein.
0: Und?
1: Ist immer wieder cool, nur leider waren gestern echt viel Leute da.
0: Ist dir das auch schon mal passiert, dass du eine Doppelkarte gekauft hast und da war so viel los, dass du nur einmal gefahren bist?
1: Ja, gestern.
0: Ach so,
1: ja.
0: Und was macht man dann?
1: Ja, zum Glück gilt das weiterhin. Sie haben nur bis Oktober offen. Das heißt, wir müssen einfach nochmal gehen.
0: Ah, ja, weil viele Gäste da sind. So wie die, wissen wir, wie die heißt? Hat die einen Namen?
2: Sie heißt Dorothea und ist ganz nett, ist im Campingplatz Salzburg Nord.
0: Weil die klingt wie eine Dörte, finde ich.
3: Also, wir schlafen erstmal aus und dann machen wir unseren Ruhe fertig und erstmal waschen, Zähne putzen und dann draußen erstmal einen Kaffee trinken.
0: Na bitte. Und dann?
3: Und dann können wir uns schöne Brötchen holen an der Rezeption.
0: Okay, Brötchen. Ich bin raus. Ihr seid dabei in diesem Montag. Wir starten rein mit Michael Schulte.

0: Kathi und Christian.
1: Schön.
0: Ja, so dass jeder Montag irgendwie, ist es doch immer gut, wenn man quasi mit Glück reinstartet. Das kann man sich nicht kaufen, aber man kann es hören.
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0: Und wir machen das gemeinsam mit dem Casino Salzburg. Da gibt es nämlich ein Fun and Friends Package. Da kannst du mit 5 Freunden ins Casino gehen, voller Abend.
1: All inclusive, bitte, ist alles möglich dabei. Ja,
0: wir werden dann mit euch natürlich auch so ein bisschen über das Thema Glück sprechen. Was ist für euch Glück? Mhm. Eigentlich eine relativ einfache Antwort, oder? Für mich ist es Familie.
1: Ja.
0: Gesundheit. Ja. Und irgendwie auch gute Menschen um sich herum zu haben.
1: Ja. Ja.
0: Würde ich jetzt sagen. Mhm. Aber ihr könnt schon was ganz anderes sagen. Warum reden wir jetzt drüber? Weil wir nächste Stunde spielen und wenn ihr sagt, der werdet ihr gerne mit dabei, dann schaut einfach nach auf unserer Homepage. Auf www.antennesalzburg.at. Und was für die Katja Glück in der Früh ist, ist ein guter Tee.
1: Richtig.
0: Für mich ein guter Kaffee. Und für uns alle eine Sabrina Carpenter. Mit Espresso.
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10 Minuten vor 7, Antenne Salzburg hier mit Katja und Christian und Faith Hill. This Kiss küssen wir uns rein in diesen Montag. Sonne kommt bald raus. 30 Grad bekommen wir noch.

0: Rein geht's in den Montag, in die neue Woche, in die letzte Ferienwoche. Es ist 7:08 mit Katja und Christian und Tina Salzburg hier.
1: Und natürlich mit diesem Wahlergebnis aus Sachsen-Anhalt und der AfD. So viel hat sich über Nacht getan. Sie haben nicht die absolute Mehrheit. Es ist trotzdem die Frage, wie es da weitergeht. In Deutschland.
0: Man sagt ja schon, in Deutschland ist heute ein Schmerztag für den Bundeskanzler Merz, wegen Schmerztag.
1: Wow, da waren die deutschen Journalisten mal wieder sehr kreativ. So, wir machen einfach nur Informationen dazu. Und zwar, wie geht's da weiter? Neuigkeiten dazu mit allem, was so wichtig ist. Gleich in den Antenne Salzburg Nachrichten. Die starten in 7 Minuten.

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11: Im Studio Alina Wörgerter. Der FC Red Bull Salzburg gibt sich auch im Cup keine Blöße. Gegen den Zweitligisten St. Pölten feiern die Bullen gestern einen klaren 3:0-Sieg. Trainer Danny Röhl.
12: 3:0, sechster Sieg in Folge, das ist gut.
11: Im Cup-Achtelfinale wartet nun Ende Oktober Schwarz-Weiß-Bregenz. Die AfD hat die Landtagswahl in Sachsen-Anhalt klar gewonnen. Laut Hochrechnungen kommt die vom Verfassungsschutz als rechtsextrem eingestufte Partei auf rund 44% und verpasst die absolute Mehrheit nur knapp. Die CDU stürzt auf 17% ab. Da alle anderen Parteien eine Zusammenarbeit mit der AfD ausschließen, gilt die Regierungsbildung als schwierig. EU-Kommissionspräsidentin Ursula von der Leyen ist gestern zu einem zweitägigen Besuch in Grönland eingetroffen. Heute soll eine neue Erklärung zur Zusammenarbeit zwischen der EU und der rohstoffreichen Arktisinsel unterzeichnet werden. Außerdem werden Investitionszusagen in dreistelliger Millionenhöhe erwartet. Brisant ist der Besuch wegen der Ansprüche von US-Präsident Donald Trump auf Grönland. Und in Wien, Niederösterreich und im Burgenland startet heute das neue Schuljahr mit mehreren Neuerungen. Dazu zählen ein Kopftuchverbot für Mädchen unter 14 Jahren an Schulen, verpflichtende Betreuung für suspendierte Schüler sowie neue Deutschfördermodelle. Außerdem sollen zusätzliche Förderkräfte an 400 Schulen helfen,

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2: Kurz nach 7 ist es. Guten Morgen. Sonnenschein gibt es heute in ganz Salzburg und am Nachmittag 30 Grad. Jetzt allerdings noch richtig frisch, also 13 Grad jetzt gerade gemessen in Hallein und 10 sind es in Zell am See. Die Sonne kommt aber bald raus, am Nachmittag ziehen dann ein paar Wolken drüber.
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4: Um 7:02 ordentlich. Was los auf Salzburg Straßen für diese Uhrzeit? Dafür, dass wir in der letzten Urlaubswoche sind. Ignaz-Harras-Straße stadteinwärts sind wir schon bei 8 Minuten Zeitverlust und B1 Wiener Bundesstraße vor Eugendorf. 5 Minuten Zeitverlust dort.
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2: So ist es. Da starten wir rein in diese letzte Ferienwoche. Christian hat gerade gesagt, dann brauchen wir ein bisschen einen Schub, einen Energieschub. Wie wäre es mit einem genialen 90er? Und George Michael, Too Funky, um 7:15 rein geht's in den neuen Tag. Montag ist Antenne Salzburg hier mit Kathi und Christian.
4: Guten Morgen.

George Michael, fantastischer 90er und das Beste von heute. Mehr Musik bei Abwechslung zum Start rein in diesen Montag mit Antenne Salzburg um 6 nach 7. Jetzt mit Kygo.

0: Guten Morgen.
1: Guten Morgen.
2: Ja, guten Morgen, Kathi, Christian. Da ist der Christian nochmal vom St. Leonharder Festzelt. Wir haben jetzt schon zwei harte Tage hinter uns, aber wir steigen noch.
3: Ja, wunderbar. Super.
2: Und wir würden uns freuen, wenn es heute um 11 Uhr mit dem Nachkirchtag losgeht, dass alle wieder vorbeikommt.
0: Jawohl.
2: Und dass wir den Kirchtag so richtig klasse ausklingen lassen.
0: Das ist der Christian Hipf, der Schützenhauptmann von Grödig, am Wochenende schon St. Leonharder Kirchtag, aber wie sich dazu gehört, eben heute nach Kirchtag. Da war richtig was los, Wetter auch perfekt. Gestern auch Oldtimer-Treffen mit alten Traktoren und so, fantastisch.
3: Wobei, also für alle, die so wie ihr heute Morgen ganz normal zur Arbeit gehen müssen, es kommen ja nicht alle aus St. Leonhard.
0: Nein.
3: Um 10 nach 7, naja.
2: Nein, am Montag ist ein Grödig Stillstand.
3: Okay, gut. Also, wir arbeiten weiter. Mit viel Energie geht's rein in den heutigen Montag. Letzte Ferienwoche haben wir auch.
0: Jawohl.
3: Und natürlich mehr Musik, mehr Abwechslung.

kurz wichtiger Hinweis, und zwar, wir haben eine Geisterfahrermeldung auf der A1 Westautobahn, und zwar im Bereich der Stadtautobahn. Dort bitte besonders vorsichtig fahren. Wiederholung nochmal der Geisterfahrermeldung auf der A1 Westautobahn. In beiden Fahrtrichtungen bitte vorsichtig fahren, und zwar auf der Stadtautobahn.

0: 13.07. Guten Morgen.
1: Nochmal die Wiederholung der Geisterfahrermeldung auf der A1 Westautobahn im Bereich der Stadtautobahn zwischen Flughafen und Gabitunnel. Dort bitte besonders vorsichtig fahren.
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1: Hallo Christian, servus, das ist die Monika.
2: Hi Monika.
1: Ich habe gerade die Geisterfahrermeldung gehört. Ich bin nämlich gerade auf der A1 unterwegs und ich wollte euch nur sagen, ich fahre Richtung München, stehen wir vor Lieferinger Tunnel. Also ab Messe, Auffahrt, aufpassen, es ist Staugefahr in Stengen.
2: Danke für die Meldung. Schauen wir mal, wie. Wahrscheinlich haben sie jetzt da den Verkehr bewusst gestoppt, damit da nichts Schlimmeres passiert, weil ich sehe es auch auf den Verkehrskameras, da kommt momentan nichts durch.
1: Nein, da kommt gar nichts durch, genau. Darum haben wir gedacht, ich gebe euch die Info, weil, wie gesagt, das haben sie zuerst schon ein paar Notbremsungen hingekriegt, weil ab Messe hat sie sich zum Stauen angefangen.
2: Ja, weil man erwartet es natürlich nicht. Vielen, vielen Dank ist hiermit durchgegeben. Wir wünschen dir eine gute Fahrt und einen guten Start in den Montag.
1: Ja, danke, wünsche ich euch auch, gell?

0: einfach coole Musik. Michael Jackson, Remember the Time. 8:08, Antenne Salzburg hier mit Kathi und Christian.
1: Es ist ja tatsächlich ein Glücksmontag. Und zwar ein Glücksmontag ist es ja auch dann, wenn etwas passiert und dann doch nichts passiert zum Glück. Erstmal die gute Nachricht. Geisterfahrer, Entwarnung von der A1 Westautobahn. Ich meine, entschuldige mal bitte, gerade dort Geisterfahrer zu haben in den Morgenstunden, wo alle unterwegs sind. Jetzt war zwischenzeitlich ganz kurz der Gabi-Tunnel gesperrt oder Lieferinger-Tunnel. Auch da die gute Nachricht, da ist die Sperre jetzt wieder aufgehoben worden, also dort auch wieder freie Fahrt. Jetzt atmen wir einfach alle gemeinsam einmal durch.
0: Einmal gescheit.
1: Na, weißt du was, wir machen es noch ein bisschen gemütlicher, so. Sehr schön. Das wird ein wunderbarer Montag in der letzten Ferienwoche im schönsten Bundesland Österreichs. Und liebe Eltern, nächste Woche müssen wir wieder wohin? Also, Glücksmontag und dazu Good Luck, Babe, mit Chappelle Roan. Hier ist Antenne Salzburg.

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15: So, guten Morgen. Schön, dass ihr mit dabei seid. Am Montag reingeht's in diese letzte Ferienwoche mit 30 Grad. Die kriegen wir heute noch im Laufe des Tages. Auf Salzburgstraßen schaut's aus?
16: Ja, das meiste hat sich auf der A1 jetzt auch schon abgearbeitet nach dieser Sperre. Und Geisterfahrer haben wir zum Glück momentan auch nicht.
15: Na, sehr gut. Eine Sache ist über Nacht auch noch rausgekommen, genau um 3.24 Uhr. Die AfD in Deutschland hat die absolute Mehrheit nicht erreicht. Also schauen wir nach Salzburg.
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18: Im Studio Alina Wagatar. In Oberndorf wird ab heute die Länderbrücke zwischen Oberndorf und Laufen saniert. Fokus der Arbeiten sind die Erneuerung der Beleuchtung sowie der elektrischen Anlagen. Autofahrer und Fußgänger müssen sich auf Einschränkungen einstellen. Eine einseitige Befahrung der Länderbrücke bleibt während der gesamten Bauzeit aber möglich. Mitte Oktober soll dann alles fertig sein. 2 neue Expressbuslinien gibt es ab nächster Woche zum Schulstart. Die Linien 121X und 131X verbinden den Flachgau verstärkt mit der Landeshauptstadt auf den Strecken Matze, Seeham, Obertrum, Salzburg bzw. Berndorf, Seekirchen, Eugendorf, Salzburg. Beide Linien fahren direkt zum Hauptbahnhof und weiter bis ins Nonntal. Außerdem werden die Fahrzeiten damit deutlich reduziert. Von Matze in die Stadt dauert es künftig nur noch rund 32 Minuten. Und noch zum Fußball. Auch im Cup gibt sich der FC Red Bull Salzburg keine Blöße. Gegen den Zweitligisten St. Pölten feiern die Bullen gestern einen klaren 3:0-Sieg. Trainer Danny Röhl.
19: 3:0, sechster Sieg in Folge. Das ist gut. Ist eine Aussage. Seit 11 Spielen ungeschlagen. Und das ist auch der Weg, den wir weiter bestreiten müssen. Und am Ende geht es nur ums Weiterkommen.
18: Im Cup-Achtelfinale wartet nun Ende Oktober ein weiterer Zweitligist. Es geht nach Vorarlberg zu Schwarz-Weiß Bregenz.
15: Die Temperaturen, wie gesagt, werden heute richtig steigen.
16: Jetzt habe ich dieses Mikro nicht aufgemacht.
15: Alles gut.

0: gut, alles gut, Christian. So, jetzt sind wir drauf, oder? Plopp, 1, 2, 3, 1, 2, 3.
1: Man hört dich.
0: 1, 2, 3, 30 Grad kriegen wir heute noch im schönsten Bundesland Österreichs. Momentan aber recht frisch, Jackenwetter, später dann T-Shirt-Wetter mit dem sommerlichen 7. September. Am Nachmittag ziehen ein paar Wolken drüber.
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3: Um 7:30 mit einer Meldung. 6 Minuten Zeitverlust. Also 1, 2, 3, 4, 5, 6.

0: 0800 101 201.
1: Gute Fahrt.
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1: Zum Reinstarten in diese letzte Ferienwoche oder vielleicht wieder erste Arbeitswoche. Wir sind für euch da mit Kathi, Christian.
0: Guten Morgen.
1: Und Alina.
4: Hallo.
1: Und der großen J-Lo. Wie wär's mit einem fantastischen 90er, der Lust und Laune macht für diesen Montag?

0: Wir haben 7 nach 8. Oh, wird ein schöner Montag.
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0: 10 Minuten nach 8, Antenne Salzburg hier mit Katja und Christian zum Wochenstart und letzte Ferienwochenstart.
1: Außerdem haben wir ja heute den Glücksmontag.
0: Richtig, heute ist unser Glücksmontag bei uns auf Antenne Salzburg.
1: Wir haben schon eine Nummer gewählt. Und wir sollten jetzt bei der Annemarie aus der Stadt Salzburg landen.
2: Hallo?
1: Schönen guten Morgen, da geht aber jemand ganz leise heran an das Telefon. Ja? Hallo.
2: Hallo.
1: Bist du schon in der Arbeit?
2: Wer spricht denn bitte?
1: Das sind Katja und Christian.
2: Ah, hallo.
0: Christi.
1: Grüß dich.
2: Hallo.
1: Bist du schon in der Arbeit leicht?
2: Ja.
1: Ja. Oh. Welchen Radiosender hörst du in der Arbeit?
2: An den Salzburg.
0: Ja, ja, gut so, gut so.
1: Das hörst du gerade selber im Radio. Auch schön.
2: Ah, super.
1: Du, heute Glücksmontag. Was ist für dich Glück?
2: Glück ist gesund sein.
1: Stimmt.
0: Oh ja.
1: Die Kathi sagt immer, das Glück ist ein Vogel. Aber ich finde, das reicht nicht. Ich finde, da gehört auch Familie mit dazu, oder?
0: Absolut.
2: Richtig, genau. Das stimmt, dass die ganze Familie gesund ist. Dass man gesund munter wird. Richtig.
0: Genau. Und gesund ins Bett gehen kann wieder am Abend. Du hast recht.
2: Genau, richtig.
1: Es wird auf jeden Fall für dich heute ein Glücksmontag, weil du bekommst Fun and Friends All-in-One-Package vom Casino Salzburg.
2: Echt? War super. Das freut mich.
1: Das ist für 5 Personen. Das heißt, du schnappst dir deine 4 besten Freunde, weil Freunde sind ja auch wichtig.
2: Ja.
1: Und dann hast du einen wunderbaren Abend im Casino. Da ist ja eine Flasche Sekt mit dabei. Du hast irgendwelche Begrüßungsjetons. Bar- und Loungebereich ist für dich reserviert. Also genauso, wie man sich das wünscht.
2: Na, das ist toll. Na, das freut mich. Das freut mich wirklich, ja.
0: Hab einen wunderschönen Tag und genieße ihn. Pfiatti.
2: Ja, danke schön. Danke. Tschüss.
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0: Das war übrigens letztes Wochenende haarscharf, wollte ich nur sagen. In der Füße. Also ja. Eine ganz knappe Geschichte. Darum haben wir auch jetzt Alina aus den Nachrichten mit dabei, weil vielleicht wäre es auch fast eine Nachrichtenmeldung geworden. Und zwar die Kathi hätte beinahe etwas Verbotenes gemacht.
1: Aber nur beinahe.
0: Hui. Nur beinahe. Und sie hat es dann doch nicht gemacht.
1: Ich habe gekämpft. Ich habe gekämpft mit mir. Mache ich es oder mache ich es nicht?
0: Vielleicht habt ihr auch schon mal so eine Situation gemacht, wo du sagst, es wäre eigentlich nur so ein Kavaliersdelikt. Mhm. Aber dann kämpft man mit sich selber und die Kathi ist eine von denen, die es dann... Worum geht's? Erzähl.
1: Ich war gestern spazieren in Hellbrunn und rund um den Zoo bei der Außenmauer. Vielleicht wart ihr auch in letzter Zeit. Da gibt es wie ganz Salzburg viele Maisfelder. Und die sind jetzt so schön. Die sind so hoch und diese Maiskolben, die sind so richtig auf den Weg reingegangen. Und die haben so goldgelb so geglänzt unter deren... Und ich habe gedacht, jetzt so ein Maiskolben, da gibt es Hunderte, Tausende, so jetzt schon mitnehmen und daheim so einen guten Maiskolben essen. Und ich habe es dann nicht gemacht, weil ich mir gedacht habe, das ist ja eigentlich Diebstahl, das tut man nicht, darf man nicht.
0: Ich habe das immer als Kind gemacht.
1: Was hast du?
0: In die Maisfelder reingegangen, so diesen frischen Mais rausholen. Also einen nur war natürlich
1: ja,
0: schon.
1: Ich weiß schon, dass er
0: und
1: gut
0: dann
1: ist.
0: Gleich dort vor Ort zu essen. Hast du es schon mal gemacht, Alina?
1: Na.
0: Oh, das ist schon, also ich möchte bitte niemanden dazu animieren, das zu machen. Aber das ist schon. Also Kathi, ich bin deswegen wirklich stolz auf dich.
1: Dankeschön, danke vielmals.
0: Bitteschön. Und
1: deshalb haben wir uns gedacht, heute Morgen, der nächste Song ist jetzt für alle, die schon mal auf was verzichtet haben, um das Richtige zu tun. Euch an diesem Montagmorgen mit Ed Sheeran und Shivers. Antenne Salzburg hier. Hat er wirklich gut geschmeckt, gell, damals?
0: Ja, die sind super. Aber schön, dass man auch verzichten kann.
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0: Wir haben 7:07. Wie starten wir rein in diese Woche? Laut. Genau so.
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17: Im Studio Alina Wörgerter. Zwei neue Expressbuslinien gibt es ab nächster Woche zum Schulstart. Die Linien 121X und 131X verbinden den Flachgau verstärkt mit der Landeshauptstadt. Auf den Strecken Marzee-Seeham-Obertrum-Salzburg bzw. Berndorf-Seekirchen-Eugendorf-Salzburg. EU-Kommissionspräsidentin Ursula von der Leyen ist aktuell in Grönland. Die EU will ja ihre Zusammenarbeit mit der rohstoffreichen Arktisinsel ungeachtet der Kontrollansprüche von US-Präsident Donald Trump ausbauen. Heute soll eine neue Erklärung zur Zusammenarbeit unterzeichnet werden. Außerdem werden Investitionszusagen in dreistelliger Millionenhöhe erwartet. Horrorszenario in Kärnten. Beim Bleiburger Wiesenmarkt ist ein 8-jähriger Bub aus einem Fahrgeschäft gestürzt und schwer verletzt worden. Laut Polizei ist das Kind während der Fahrt unter dem Sicherheitsbügel durchgerutscht und in eine Besuchergasse gefallen. Der Bub wurde mit dem Rettungshubschrauber ins Klinikum Klagenfurt gebracht. Ein technischer Defekt am Fahrgeschäft wurde laut Ermittlern nicht festgestellt. Und es ist ein Meilenstein für Europas Raumfahrt. Das bayerische Unternehmen ISA Aerospace hat mit seiner Trägerrakete Spectrum erstmals eine erdnahe Umlaufbahn erreicht. Gestartet ist die Rakete von Norwegen. Laut dem Unternehmen ist damit erstmals eine privat entwickelte Rakete vom europäischen Kontinent aus in den Orbit gelangt.
18: Die Bayern.
19: Ja, schau's da, verstehst du?
18: Das ist
19: der
18: Wahnsinn, ja.
19: Ist Aerospace.
18: Die Temperaturen erreichen heute, Entschuldigung, Wahnsinn. Sag's noch einmal bitte.
19: Ist Aerospace, ja, bitte kommen.
18: So, 30 Grad kriegen wir heute noch im schönsten Bundesland Österreichs. Man glaubt's nicht, denn jetzt momentan ist richtig frisch. Also in Radstadt 8 Grad noch immer. Puh, in 12 Grad hat es momentan in Zell am See. Aber die Temperaturen legen zu viel Sonnenschein dazu. Heute am Nachmittag ziehen ein paar Wolken drüber.
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1: Ja, man merkt schon, es ist zwar die letzte Ferienwoche, aber es wird irgendwie ein bisschen mehr Verkehrsservice. Wir haben einmal Ignaz-Harrer-Straße 6 Minuten Zeitverlust und A1 Westautobahn vor Eugendorf in Fahrtrichtung Wien allerdings 8 Minuten Zeitverlust momentan. Sonst läuft es aber gut. Kommt's gut voran? Gute Fahrt. Mit dieser Aerospace starten wir rein. Galaktisch gut. In den heutigen Montag. Ja, da ist die Twain schon da. Der nächste 90er.

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0: Ich finde, Antenne Salzburg-Hörer sind so ein bisschen die Überflieger hier bei uns im schönsten Bundesland Österreichs, oder? Mhm. Bester Sender mit mehr Musik, mehr Abwechslung und vor allen Dingen am Montag immer so richtig schön.
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2: Und unsere Gloria geht heute auch fliegen. Sie ist beim Paragleiten im Werfenweng. Ganz hoch oben am Bischling, die Sonne scheint, blauer Himmel. Los geht's.
3: Ich bin jetzt da mit dem Sepp, mit dem Chef von der Flugschule da in Werfenweng. Der Schirm ist ready quasi.
4: Der Schirm ist ready, er liegt sauber. Mhm. Jetzt tun wir uns verbinden, jetzt hängen wir uns zusammen. Gloria, bist du bereit?
3: Ja, ich bin bereit.
4: Dann kann ein anderer will starten, Luftraum ist frei. Gloria, jetzt lauf mal an. Ja, und lauf, schon weiter. Und lauf weiter.
3: Und schon wir sind in der Höhe.
4: Super.
3: Wahnsinn.
4: Da sehen wir schon die Gondel von oben. Genau.
3: Ui. Jetzt geht's quasi Richtung Landen.
4: Genau, und so.
3: Wir sind gelandet. Sepp, hey, was sagst du zum Flug?
4: Es war ein super schöner Flug, war ganz, ganz super. Wir sind thermisch geflogen.
3: Es war richtig cool.
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0: Entschuldige, ich bin heute so ein bisschen müde. Ich hoffe, ihr habt es wahrscheinlich eh schon gehört. Tut mir leid, dass ich das einfach mal so auf euch drüber stülpe. Ich hab so schlecht geschlafen. Und zwar, ich habe auch letzte Nacht wieder mit meiner Frau und der Karen verbracht. Das war wieder ein flotter Dreier. So, wer ist Karen?
1: Yeah.
0: Eine Saugmücke. Und die sticht erst meine Frau, dann flucht meine Frau, bin ich wach. Und dann sticht sie mich. Und dann juckt's. Und dann kann ich nicht mehr einschlafen. Genau richtig.
2: Wow, du kannst das wirklich gut, Alina.
1: Danke.
0: Wie oft hast du, oder hast du das gar nicht?
1: Oh, schau, aber ich bin dann so lang wach und ich verfolge die so lang, bis sie nicht mehr lebt.
0: Das ist eine Möglichkeit. Weil ich habe nämlich die Hoffnung, dass sich die Maxi drum kümmert. Wer ist die Maxi? Jetzt, heute gibt es viele Namen. Einmal die Karen ist die bei uns drinnen lebt, die Saugmücke. Und draußen lebt die Maxi. Das ist eine Riesenspinne mit dem schönsten Netz aller Zeiten, wo ich sage, die Maxi unterstütze ich. Die muss sich jetzt dann irgendwann mal um die Karen kümmern.
1: Okay.
0: Ja? An dieser Stelle liebe Grüße an all diese Maxis. Kümmert euch bitte um diese Karens in diesem schönsten Bundesland Österreichs. So, wir machen nochmal ganz kurz die Karen.
2: Und jetzt machen wir die mal in.
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Sechs Minuten vor halb neun ist er schon. Und wie wär's mit ein bisschen Madcon und Baggin zum Start in diese neue Woche? Letzte Ferienwoche. Sonne ist draußen in ganz Salzburg. Sechs Minuten vor halb neun.

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12: Einen schönen guten Morgen, schön, dass ihr mit dabei seid zum Start rein in diese letzte Ferienwoche. Sonne kommt bald raus, 30 Grad heute in ganz Salzburg. Wie schaut es auf den Straßen aus?
13: Ja, A1 Westautobahn, zum Glück nur in Fahrtrichtung Wien, aber da dauert es momentan 14 Minuten länger vor Eugendorf.
12: Schauen wir mal, ob das heute in Grönland schneller geht. Die EU verstärkt die Partnerschaft. Die Präsidentin Ursula von der Leyen ist da heute dort. Und was da rauskommt, hört heute bei uns auf Antenne Salzburg. Und bei uns kommt aber Salzburg zuerst.
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14: Im Studio Alina Wörgertin. In einer Woche beginnt im Land Salzburg für exakt 74.797 Kinder ein neues Schuljahr. Damit wird auch der Schulweg wieder zum Thema. Gerade Tafelklassler sollten den Weg zur Schule vorher gemeinsam mit den Eltern üben. Dabei erlernen die Kinder nämlich eine wichtige Kompetenz, so Sprecher Christian Gratzer.
15: Kompetent zu werden im richtigen Verhalten im Straßenverkehr. Wenn man das Kind mit dem Auto zur Schule bringt, dann nimmt man dem Kind auch die Chance, diese Kompetenz zu erlangen.
14: Zu einem tragischen Verkehrsunglück ist es am Wochenende in Anteren gekommen. Ein 27-Jähriger ist mit seinem Quad von einer Gemeindestraße abgekommen und über eine Böschung abgestürzt, berichtet die Polizei. Ein Zeuge hat das verunglückte Fahrzeug im Straßengraben entdeckt und die Rettung alarmiert. Für den 27-Jährigen ist aber jede Hilfe zu spät gekommen. Die Staatsanwaltschaft hat eine Obduktion angeordnet. Und in der Glasenbach-Klamm in Elsbeten starten heute die Sanierungsarbeiten. In einem ersten Schritt werden drei besonders baufällige Brücken entlang des Wanderwegs vollständig abgetragen und

0: durch neue ersetzt. Die Klamm bleibt deshalb voraussichtlich bis Mitte November komplett gesperrt.
1: Die Sonne, mein Gott, die strahlt wie im Hochsommer und wir kriegen 30 Grad heute. Auch wenn es noch ein bisschen frischer ist, jetzt in Radstadt noch immer nur 12 Grad. Aber da liegen die Temperaturen bald zu. Im Laufe des Nachmittags ziehen ein paar Wolken drüber.
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0: Auto aus dem Ofernautunnel entfernt. Dort wieder unter Anführungsstrichen freie Fahrt. Bis was hat sich angesammelt. Momentan so an die 5 Minuten Zeitverlust. Und jetzt sind wir schon bei 15 Minuten Zeitverlust auf der A1 Westautobahn rund um Hallwang in Fahrtrichtung Salzburg vor Eugendorf. Und die Ignaz-Harrer-Straße neuerdings auch immer mit dabei. Also es ist auch so eine Sache, da tun mir mal die Menschen aus Freilassing leid. Liebe Bayern, tut mir wirklich leid. Du stehst schon wieder drin, 8 Minuten Zeitverlust dort, verstehst
1: du? 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
2: Oh, aber so einen richtig coolen 90er zum Reitstarten. Wie wär's mit In Excess, Suicide Land. Antenne Salzburg mit Kathi und Christian.
0: Sakrisch gutes Radio, bitte.
2: Und Alina.
3: Guten Morgen.

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0: In 4 Minuten ist 8:45. Entschuldigung, Christian, ja, es gibt ein Problem auf Salzburgstraßen.
1: Nein.
0: Nicht mehr.
1: Also schon, es gibt das Ding auf der A1. Ich wollte eigentlich lieber über was anderes reden, okay, weil das wissen wir eh schon, 16 Minuten Zeitfluss, das ist tatsächlich nur Verkehrsüberlastung, da ist sonst nichts.
0: Okay.
1: Was ich viel schöner finde, ist, dass wir mal drüber reden, wie schön diese Wochenenden hier sind bei uns im schönsten Bundesland Österreichs und was man alles machen kann, wie zum Beispiel Sommerrodeln gehen.
2: Das war lustig.
1: Auch wenn viel los ist. War viel los, oder?
2: Ja, es war extrem viel los.
1: Wo warst du bei welcher Sommerrodelbahn?
2: Am Thürnberg in Hallein.
0: Oh nett.
2: Ist, finde ich, eigentlich die coolste Strecke, die wir in Salzburg haben.
1: Ist auch die längste, gell?
2: Ja.
1: Also Alina war am Thürnberg und du hast aber gesagt, war viel los.
2: Es war richtig viel los, vor allem abends so Urlauber, die man kennt, die eventuell nicht so schnell von der Strecke runterfahren. Aber wenn man sich da gut stellt mit dem Liftwart da oben, der dich da einteilt und der weiß, dass du ein Salzburger bist, dann lässt er dir ein bisschen länger oben, damit du dann freie Fahrt nach unten hast.
0: Yes. Das ist natürlich...
1: Ich meine, das ist ja das Schöne, oder? So, man hat halt dann doch seine Connections hier bei uns in Salzburg. Aber du hast eine Doppelkarte genommen und bist aber nur einmal runtergefahren.
2: Genau, wir haben gesagt, wir verschieben das bis Oktober, haben es noch offen, das geht sich nur einmal aus.
1: Super. Und Foto gemacht, man kann ja Fotos machen.
2: Ja, aber... Obwohl, wir haben uns extra sehr bemüht, dass jeder einen anderen Gesichtsausdruck drauf hat.
0: Oh, ja, okay.
1: Ja, sehr gut.
0: Weil meistens schauen wir bei diesen Fotos, wenn man irgendwo runterrast, sie immer so dementsprechend rein. Aber die Alina schaut immer gut aus. Und ihr auch. Oh. So schaut man gut rein in diesen Tag. Das stimmt, Alina. Das ist einfach so. Ja. Also, wird ein guter Tag. Letzte Ferienwoche. Und nächste Woche ist dann wieder die Schule. Gell, liebe Eltern? Ist ja vielleicht auch nicht so schlecht.
1: Schafft man.
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0: Ja, guten Morgen, Kathi, Christian. Da ist der Christian nochmal vom St. Leonharder Festzelt. Wir haben jetzt schon zwei harte Tage hinter uns, aber wir steigen noch.
1: Ich muss sagen, der klingt eigentlich ziemlich fit für diese, oder? Also St. Leonharder Kirtag, heute ja der Nachkirtag.
0: Und wir würden uns freuen, wenn es heute um 11 Uhr mit dem Nachkirtag losgeht, dass alle wieder vorbeikommt. Und ja, dass wir den Kirtag so richtig klasse ausklingen lassen.
2: Das ist schon großartig, fantastisches Wetter gewesen am Wochenende. Jetzt war übrigens der Christian Hipf, der Schützenhauptmann von Grödig, heute Nachkirtag.
1: Wobei natürlich in weiten Teilen von Andering bis Zederhaus und von Mittersing bis Ratschert muss man ja heute arbeiten, außer in dieser einen Gemeinde.
0: Nein, am Montag ist in Grödig Stillstand.
1: Okay, gut. Aber vielleicht schafft sie es ja trotzdem heute ein bisschen früher raus, müsst ihr nicht zum Kirtag. Antenne Salzburg ist auf jeden Fall immer mit dabei.

0: Also ich weiß, das haben wir gerade gehört.
1: Nein, Montag ist ein Grödig-Stillstand.
0: Okay, das ist auch okay. Also wir sind ja Grödig nicht neidisch. Aber so ein bisschen Friday-Feeling. So Freitags-Feeling, weißt du, was ich meine?
2: Oh ja.
0: An einem Montag in diesem schönsten Bundesland Österreichs. Das machen wir jetzt mit dem nächsten Antenne Salzburg 90er. The Cure, It's Friday, I'm in Love. In der letzten Ferienwoche

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17: Im Studio Alina Wörgerter. In der Glasenbach-Klamm in Elsbeten starten heute die Sanierungsarbeiten. Drei besonders baufällige Brücken entlang des Wanderwegs werden vollständig abgetragen und durch neue ersetzt. Die Klamm bleibt deshalb voraussichtlich bis Mitte November komplett gesperrt. Bei einem schweren Busunglück auf der kapverdischen Insel Fogo sind mindestens 25 Menschen gestorben. In dem Fahrzeug waren Kinder und Jugendliche auf einer Ausflugsfahrt unterwegs. Der Bus ist rund 30 Meter eine Klippe hinabgestürzt. Die Unfallursache ist noch völlig unklar. Es ist ein Skandal an der österreichischen Botschaft in London. Dort sind laut Außenministerium 79 Reisedokumente rechtswidrig an 39 Personen ohne österreichische Staatsbürgerschaft ausgestellt worden. Das Bundesamt zur Korruptionsbekämpfung ermittelt. Die Dokumente wurden eingezogen. Laut Ministerium wurden offenbar IT-Systeme und Kontrollmechanismen umgangen. Die Grünen fordern nun eine lückenlose Aufklärung. Und in Wien, Niederösterreich und dem Burgenland hat heute das neue Schuljahr gestartet mit mehreren Neuerungen. Dazu zählen ein Kopftuchverbot für Mädchen unter 14 Jahren an Schulen, verpflichtende Betreuung für suspendierte Schüler sowie neue Deutschfördermodelle. Außerdem sollen zusätzliche Förderkräfte an 400 Schulen helfen, Schulabbrüche zu verhindern.
18: Das Wetter für das schönste Bundesland Österreichs. Am Vormittag heute viel Sonnenschein mit nur ein paar dünnen Wolken, die da durchziehen. Am Nachmittag ein Mix aus Sonne und Wolken. Es wird ein bisschen unbeständiger, stellenweise auch mit ein paar Regenschauer oder Gewitter. Die Tageshöchstwerte heute sommerlich bei 24 bis 29 Grad.
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0: Der nächste Winter kommt bestimmt.
1: Und hier ist Salzburgs aktuellster Verkehrsservice. Mittlerweile läuft es wieder einigermaßen, zumindest gröbere Störungen sind uns da aktuell keine gemeldet worden. Wenn ihr noch Infos haben solltet, ruft bitte kurz an, gratis unter der Antenne Salzburg Verkehrshotline 0800 101 201. Wir wünschen weiterhin gute Fahrt.
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1: 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Na dann, gehen wir an diesen heutigen Montag, starten wir rein in den Vormittag mit Sonnenschein und aus den 90ern Mike and the Mechanics. Hier ist Camille Chaplock. Einen schönen Vormittag.

0: mehr Abwechslung. Einen schönen Vormittag. Und in Grödig geht das Wochenende in die Verlängerung. Immer beim St. Leonharder Kirtag. Der legendäre Nachkirtag. Und der hat immer einen ganz besonderen Reiz.
1: Dass da voll die Post abgeht und alle einen Mozzagaudi haben.
2: Ja, da trifft man Leute, die sonst nicht außer Haus gehen.
3: Ja, dass man eigentlich am Montag nicht feiern soll, aber trotzdem lustig ist.
0: Lustig sein kann man immer. Auch an einem Montag. Einen schönen Vormittag mit der Antenne. Ciao.

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10: Das Wetter für das schönste Bundesland Österreichs am Vormittag heute viel Sonnenschein. Am Nachmittag ein paar dichtere Wolken und stellenweise auch Regenschauer oder Gewitter. Durchwegs trocken bleiben sollte es im Flachgau. Die Temperaturen heute sommerlich bei 24 bis 29 Grad.
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10: Und hier ist Salzburgs aktuellster Verkehrsservice. Derzeit sind uns keine gröberen Störungen von Salzburgstraßen gemeldet worden. Wenn ihr vielleicht doch noch was habt, bitte ruft kurz an, gratis unter unserer Antenne Salzburg Verkehrshotline 0800 101 201. Weiterhin gute Fahrt.
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10: Montag heute, es ist der 7. September, Ferienendspurt in Salzburg und die Sonne an unserer Seite. Ebenso wie Lily Allen in dieser Stunde, John Farnham, Amy Winehouse und aus den 90ern, The Rembrandts, I'll Be There For You. Hier ist Gelinda Ceplak, einen guten Wochenstart, schönen Montagvormittag.

Mestersee auf Antenne Salzburg. Einen schönen Vormittag. Ja, unser Salzburg, immer ganz vorne mit dabei. Endlich jetzt auch wieder, was den Fußball anbelangt, auch gestern im Cupspiel gegen St. Pölten. 3:0 Sieg. Trainer Deni Röhl natürlich auch mega happy und gleich auch hier bei uns in den Nachrichten um 10 auf Antenne Salzburg.

mehr Musik, mehr Abwechslung hat an diesem Montag. Und wir haben jetzt schon ein paar Tage Zeit gehabt, uns mit dem September anzufreunden. Ja, richtig schön, wie es gerade ist. Indian Summer in Salzburg. Und dazu aus dem September 1990 dieser Song hier. That's Freedom. John Farnham.

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5: Im Studio Alina Wörgetter. Der FC Red Bull Salzburg gibt sich auch im Cup keine Blöße. Gegen den Zweitligisten St. Pölten feiern die Bullen gestern einen klaren 3:0-Sieg. Trainer Danny Röhl.
6: 3:0, sechster Sieg in Folge, das ist gut.
5: Im Cup-Achtelfinale wartet nun Ende Oktober Schwarz-Weiß-Bregenz. Es ist ein Skandal an der österreichischen Botschaft in London. Dort sind laut Außenministerium 79 Reisedokumente rechtswidrig an 39 Personen ohne österreichische Staatsbürgerschaft ausgestellt worden. Das Bundesamt zur Korruptionsbekämpfung ermittelt, die Dokumente wurden eingezogen. Laut Ministerium wurden offenbar IT-Systeme und Kontrollmechanismen umgangen. Die Grünen fordern nun eine lückenlose Aufklärung. Horrorszenario in Kärnten. Beim Bleiburger Wiesenmarkt ist ein 8-jähriger Bub aus einem Fahrgeschäft gestürzt und schwer verletzt worden. Laut Polizei ist das Kind während der Fahrt unter dem Sicherheitsbügel durchgerutscht und in eine Besuchergasse gefallen. Der Bub wurde mit dem Rettungshubschrauber ins Klinikum Klagenfurt gebracht. Ein technischer Defekt am Fahrgeschäft wurde laut Ermittlern nicht festgestellt. Und im Pfändertunnel ist die Section Control erst jetzt in Betrieb. Die automatische Geschwindigkeitsmessung war wegen einer fehlenden Verordnung des Verkehrsministeriums monatelang verzögert worden. Die Anlage bleibt aber jetzt nur noch knapp einen Monat aktiv, bis die Bauarbeiten beendet sind und beide Fahrspuren wieder geöffnet werden. Seit dem Frühjahr werden ja die Sicherheitsanlagen im Tunnel auf den neuesten Stand gebracht.
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8: Das Wetter für das schönste Bundesland Österreichs. Mit viel Sonne starten wir da durch den Vormittag. Am Nachmittag schon dichtere Bewölkung und da wird auch der eine oder andere Regenschauer mit dabei sein. Die Tageshöchstwerte 24 bis 29 Grad. 2 nach 10, hier ist Salzburgs aktuellster Verkehrsservice. A10 Tauernautobahn in Richtung Villach bei Werfen. Hier gibt es Stau nach einem Unfall, aktuell 15 Minuten Zeitverlust. Wenn ihr weitere Verkehrsinfos auch noch habt von Salzburgstraßen, dann bitte ruft kurz an. Gratis unter der Antenne Salzburg Verkehrshotline 0800 101 201. Weiterhin gute Fahrt.
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8: Neue Woche, neues Glück. Starten wir rein. Voll motiviert und mit der besten Musik. Jumba Wamba aus den 90ern. 3 nach 10 auf Antenne Salzburg. Einen schönen Vormittag.

schön ist denn der, bitte schön? Der neue Song von Thorsten Einarsson, Bonfire, ein Song über die Höhen und Tiefen im Leben und Vorbote auch zum neuen Album. Mehr Musik, mehr Abwechslung für diesen strahlend sonnigen Septembertag hier im schönsten Bundesland Österreichs. Großes Sommerfinale in dieser Woche, letzte Ferienwoche. Und wir bringen die so richtig schön zum Klingen, jetzt auch mit einem großen 80er-Jahre-Hit. The Great Commandment. 14 Minuten vor 11, einen schönen Vormittag.

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1: Das Wetter für das schönste Bundesland Österreichs. Heute am Vormittag viel Sonnenschein hier bei uns in Salzburg. Am Nachmittag wird es ein bisschen wechselhaft, auch mit dichten Wolken und stellenweise auch Regenschauer und Gewitter. Es ist heute sommerlich warm, die Höchstwerte abschnittsweise bis zu 29 Grad. 10.30 Uhr ganz genau, hier ist Salzburgs aktuellster Verkehrsservice. A10 Tauernautobahn in Fahrtrichtung Villachö, wir werfen hier aktuell Stau und 10 Minuten Zeitverlust. Und eine Meldung für die deutsche Autobahn A8 in Fahrtrichtung Salzburg, Stau ab Siegsdorf und 40 Minuten, die ihr da länger braucht. Wenn ihr noch weitere Verkehrsinfos auch habt, bitte ruft uns kurz an. Gratis unter der Antenne Salzburg Verkehrshotline 0800 101 201. Weiterhin gute Fahrt.
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1: Ja, im Osten ist die Schule schon wieder losgegangen. Wir haben noch eine Woche. Eine Woche Sommerferien und auch noch zwei Tage auf alle Fälle Sommer. Von dem her genießen wir es ab an den See, solange die Sonne noch scheint. Wir sind an eurer Seite mit mehr Musik, mehr Abwechslung und jetzt aus den 90ern. OSM, Man in Black. Schönen Vormittag.

0: Kamrad auf Antenne Salzburg. Sonnenschein, heute noch einmal knapp 30 Grad. Ja, wir können den Sommer in Salzburg noch richtig schön genießen und ausnutzen. Markus, du tust da aber gerade ein bisschen schwer damit bei dir in St. Johann.
1: Ja, mit der rechten Hand heute das Eis. Leider Gottes auf der linken Hand ein Gips um. Aber wir versuchen natürlich, dass wir das Wetter so gut wie möglich ausnutzen, ein bisschen durch den Markt spazieren.
0: Ja, dann wünschen wir euch einen super schönen Ferientag hier bei uns im schönsten Bundesland Österreichs. Wochen haben wir noch. Schönen Spaziergang durch das schöne St. Johann.

Dasha auf Antenne Salzburg, 11:12. Und jetzt geht was voran in der Klausenbachgasse in Elspeten. Da starten heute die Sanierungsarbeiten. Worauf wir uns da die nächsten Wochen einstellen, worauf wir uns aber auch freuen können, gleich bei uns. Alles, was wichtig ist dazu aus Salzburg, Österreich und der ganzen Welt in der Nachricht.

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7: Im Studio Alina Wagötter. In der Glasenbach-Klamm in Elsbeten starten heute die Sanierungsarbeiten. Drei besonders baufällige Brücken entlang des Wanderwegs werden vollständig abgetragen und durch neue ersetzt. Die Klamm bleibt deshalb voraussichtlich bis Mitte November komplett gesperrt. Am Flughafen Miami ist eine Amazon-Frachtmaschine bei der Landung über die Landebahn hinausgeschossen, in Brand geraten und gegen mehrere Fahrzeuge geprallt. Mindestens 5 Menschen sind ums Leben gekommen. Weitere wurden teils schwer verletzt. Die US-Luftfahrtbehörde untersucht den Unfall. Der Flugverkehr wurde zeitweise eingestellt. Es kommt weiter zu Verspätungen und Ausfällen. Der Wahlsieg der AfD in Sachsen-Anhalt setzt Deutschlands Kanzler Friedrich Merz unter Druck. Die als rechtsextrem eingestufte Partei wurde klar stärkste Kraft. Die CDU hat stark verloren. Viele Wähler sehen die Abstimmung als Denkzettel für die Bundesregierung. In der CDU wachsen laut Medien nun die Zweifel an Merz. Die Parteispitze weist eine Personaldiskussion aber zurück. Und im Fenter-Tunnel ist die Section Control erst jetzt in Betrieb. Die automatische Geschwindigkeitsmessung war wegen einer fehlenden Verordnung des Verkehrsministeriums monatelang verzögert worden. Die Anlage bleibt jetzt nur noch knapp einen Monat aktiv, bis die Bauarbeiten beendet sind und beide Fahrspuren wieder geöffnet werden. Seit dem Frühjahr werden ja die Sicherheitsanlagen im Tunnel auf den neuesten Stand gebracht.
8: Danke, Lina. Das Wetter für das schönste Bundesland Österreichs, herrlicher Sonnenschein, gerade noch im ganzen Land. Am Nachmittag werden da ein paar dichtere Wolken durchziehen und stellenweise auch Regenschauer oder Gewitter. Die Höchstwerte sommerlich, 24 bis 29 Grad.
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8: 11:02 für Salzburgs aktuellster Verkehrsservice. Gute Nachrichten, keine Störungen aktuell. Wir wünschen weiterhin gute Fahrt.
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8: Nase Richtung Sonne. Und ab durch den Vormittag mit Daddy Swims in dieser Stunde. Paula Stella haben wir mit dabei. Und mehr Musik, mehr Abwechslung auch durch diesen 90er-Jahr-Rockset auf der Antenne. I see you

0: Napsik auf Antenne Salzburg. Einen schönen Vormittag.
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0: Und was muss das für ein geniales Gefühl sein? Frei wie ein Vogel. Am Himmel über Salzburg. Na, schon lässig. Unsere Gloria hat es auch ausprobiert. Paragliden in Werfen. Einen Tandemflug hat es gemacht. Abflug direkt am Bischling auf etwa 1900 Metern.
2: Ich bin jetzt da mit dem Sepp, mit dem Chef von der Flugschule da in Werfenweng. Der Schirm ist ready quasi.
3: Der Schirm ist ready. Er liegt sauber. Mhm. Jetzt tun wir uns verbinden. Jetzt hängen wir uns zusammen. Ja. Gloria, bist du bereit?
2: Ja, ich bin bereit.
3: Dann kann ein anderer will starten. Luftraum ist frei. Gloria, jetzt lauf mal an. Ja, und lauf, und lauf. Schon weiter. Und lauf weiter.
2: Und schon wir sind in der Höhe.
3: Super.
2: Wahnsinn.
3: Da sehen wir schon die Gondel von oben. Genau.
2: Ui. Jetzt geht es quasi Richtung Landen.
3: Genau, und so.
2: Wir sind gelandet. Sepp, gelandet. Hey, was sagst du zum Flug?
3: Es war ein super schöner Flug, war ganz, ganz super. Wir sind thermisch geflogen.
2: Es war richtig cool.
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8: Das Wetter für das schönste Bundesland Österreichs. In dieser Woche kommt der Wetterumschwung. Mittwoch, heute und morgen allerdings noch sommerlich. Tagsüber auch heute zwar ein bisschen wechselhaft, am Nachmittag dichtere Wolken, aber sommerlich warm bei abschnittsweise bis zu 29 Grad.
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8: 11.31 Uhr, Salzburgs aktuellster Verkehrsservice, und derzeit sind uns keine gröberen Störungen von Salzburgstraßen gemeldet worden. Wir wünschen weiterhin gute Fahrt.
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8: Einen Sprung rein in den Montag, rein in die neue Arbeitswoche hätten wir schon geschafft. Jetzt sind wir auch schon wieder unterwegs Richtung Mittagspause. Oder Krönig beispielsweise wird ja heute gar nicht gearbeitet, sondern wird gefeiert nach Kirtag. Da ist gescheit was los. Auch eine Möglichkeit, eventuell vorbeizuschauen. Viele Möglichkeiten hier bei uns, auch diesen heutigen Montag bestens zu verbringen, im schönsten Bundesland Österreichs.

0: Steak, Mann.
1: Thanks, Bye. Jan und Jihad auf Antenne Salzburg. Es ist so schön, in der Mittagspause irgendwo draußen sitzen, bei dem Wetter. Vielleicht draußen gemütlich was essen, am Balkon, auf der Terrasse, im Garten. Aber was wirklich nervt, das sind die lästigen Wespen. Um diese Zeit vor allem, da sind sie ziemlich aggressiv. Aber die Hannelore, die hat einen guten Tipp für uns.
2: Ein leeres Honigglas ins Freie stellen, stehen lassen auf dem Balkon. Die kommen alle und fressen die Reste des Honigs aus. Wenn dann Regen kommt, dann sind sie leider auch tot.
1: Ja, von dem her, rett mir die Wespen. Der Regen kommt spätestens am Mittwoch. Heute aber noch herrlicher Sonnenschein und auch morgen sogar wieder um oder sogar über 30 Grad.

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1: Einen schönen Vormittag.
0: Ja, nächste Woche mit dem Schulstart starten hier bei uns in Salzburg auch zwei neue Expressbuslinien, die das Ganze ganz easy machen und die vor allem den Flachgau verstärkt mit der Landeshauptstadt verbinden. Die ausführlichen Infos dazu gleich hier bei uns in den Antennennachrichten um 12 in 13 Minuten.

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1: Im Studio Alina Wörgerter. Zwei neue Expressbuslinien gibt es ab nächster Woche zum Schulstart. Die Linien 121X und 131X verbinden den Flachgau verstärkt mit der Landeshauptstadt. Auf den Strecken Matsee, Seeham, Obertrum, Salzburg bzw. Berndorf, Seekirchen, Eugendorf, Salzburg. Am Flughafen Miami ist eine Amazon-Frachtmaschine bei der Landung über die Landebahn hinausgeschossen, in Brand geraten und gegen mehrere Fahrzeuge geprallt. Mindestens 5 Menschen sind ums Leben gekommen, weitere wurden teils schwer verletzt. Die US-Luftfahrtbehörde untersucht den Unfall. Der Flugverkehr wurde zeitweise eingestellt. Es kommt weiter zu Verspätungen und Ausfällen. Der Wahlsieg der AfD in Sachsen-Anhalt setzt Deutschlands Kanzler Friedrich Merz unter Druck. Die als rechtsextrem eingestufte Partei wurde klar stärkste Kraft. Die CDU hat stark verloren. Viele Wähler sehen die Abstimmung als Denkzettel für die Bundesregierung. In der CDU wachsen laut Medien nun die Zweifel an Merz. Die Parteispitze weist eine Personaldiskussion aber zurück. Und die Pflegeausbildung an der FH Joanneum ist stark gefragt. Für 360 Studienplätze gab es heuer rund 420 Bewerbungen. Seit 2016 wurde die Zahl der Plätze verzehnfacht. Sorgen gibt es aber bei der Langzeitpflege und bei Assistenzberufen. Viele Absolventen zieht es nämlich eher in Krankenhäuser oder Spezialbereiche. Der Gesundheits- und Krankenpflegeverband fordert deshalb mehr Ausbildungsplätze für Pflegeassistenz.
2: Danke, Lina. Das Wetter für das schönste Bundesland Österreichs. Viel Sonne heute hier bei uns in Salzburg. Der Nachmittag dann nicht mehr ganz so ungetrübt. Da ziehen auch dichtere Wolken durch und vereinzelt auch Regenschauer und Gewitter. Durchwegs trocken bleiben sollte es aber im Flachgau. Tageshöchstwerte meist zwischen sommerlichen 24 und 29 Grad.
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2: 2:12, hier ist Salzburgs aktuellster Verkehrsservice und da sind uns derzeit keine gröberen Störungen von Salzburgstraßen gemeldet worden. Es geht gut voran und wir wünschen auch weiterhin gute Fahrt.
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2: 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Montagmittag mit mehr Musik, mehr Abwechslung. Dua Lipa haben wir gleich mit dabei. Mark Cohen, Jonas Blue oder auch jetzt gleich aus den 90ern. Cooler Song. Sailing on the Seven Seas. OMD auf Antenne Salzburg. Gelinda Tepler hier. Schönen Mittag, Mahlzeit.

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Taylor Swift auf Antenne Salzburg. Und auch für die erfolgsverwöhnte Taylor Swift läuft es nicht immer wie erhofft. Bei den Emmys jetzt am Wochenende, da war sie ja 5-mal nominiert für ihren Konzertfilm. Die Eras Tour ist allerdings leer ausgegangen. Emmy hat sie keinen, dafür seit kurzem aber einen kleinen Hund namens Wendy. Und ich bin mir sicher, der bringt ihr mehr Freude als ein Emmy.

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3: Das Wetter für das schönste Bundesland Österreichs. Es ist über weite Strecken wolkenlos. Also wirklich ein herrlicher Montag heute, dieser 7. September. Allerdings am Nachmittag werden dann schon die Wolken auch ein bisschen dichter und vereinzelt sind auch Regenschauer und Gewitter mit dabei. Höchstwerte heute abschnittsweise bis zu 29 Grad.
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3: 12.31 Uhr und gute Nachrichten von Salzburgstraßen, zumindest gröbere Störungen sind uns aktuell keine gemeldet worden. Wir wünschen weiterhin gute Fahrt.
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3: 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Mehr Musik, mehr Abwechslung. Und Gelinde Czeplak. Schönen Mittag, Mahlzeit.

Sommer- und Homewrecker auf Antenne Salzburg. Wir sind in der letzten Ferienwoche. Gerade in einer Woche geht auch bei uns in Salzburg die Schule wieder los. Und damit da alle gut reinstarten können und bestens ausgerüstet auch, gibt es an diesem Wochenende, jetzt am kommenden Freitag, die Schulsachenbörse im Forum 1. Damit auch alle wirklich das haben, was sie brauchen. Ist immer eine großartige Sache und die Infos dazu jetzt auch gleich detailliert bei uns in den Antennen-Nachrichten.

Mehr Musik, mehr Abwechslung in der Mittagspause hier auf Antenne Salzburg. Und damit, ja, wir wieder gut reinstarten in den Nachmittag, bereit für all das, was da kommt. Gloria Estefan auf Antenne Salzburg.

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2: Im Studio Jessica Kornpointner. Am kommenden Freitag laden die Stadt Salzburg und das Forum 1 erneut zur Schulsachenbörse ein. Nach dem großen Erfolg letztes Jahr erfolgt die zentrale Ausgabe der gesammelten Schulmaterialien wieder direkt im Shoppingcenter am Hauptbahnhof statt. Familien erhalten dabei kostenlos gut erhaltene Schulsachen und praktische Schulstartpakete, unterstützt von Interspar. Schockfund in Tirol. Mitarbeiter von einem Autohaus in Zell am Ziller haben gestern in einem abgeschleppten Auto eine Leiche entdeckt. Ein 79-jähriger Ungar hat am Freitag bereits eine Panne gehabt und daraufhin den Abschleppdienst gerufen. Das Auto ist abgeholt worden und erst 2 Tage später ist der Mann von einem Werkstattmitarbeiter tot auf der Rückbank seines Autos gefunden worden. Derzeit gibt es laut Polizei keine Hinweise auf Fremdverschulden. Eine Obduktion soll jetzt die genaueren Umstände des Todes klären. Weiter nach Norwegen. Zum Staatsbegräbnis des verstorbenen norwegischen Königs Harald werden am Mittwoch zahlreiche Vertreter internationaler Königshäuser erwartet. Das britische Königshaus teilt mit, dass König Charles von seinem Sohn Prinz William und Prinzessin Anne vertreten wird. Aus Japan reisen Prinz Fumihito und Prinzessin Kiko an. Aus Spanien König Felipe, Königin Letizia und Königin im Ruhestand Sophia. Auch royale Gäste aus Liechtenstein, Luxemburg, Belgien und Dänemark werden kommen. Und noch zum Fußball. ÖFB-Kapitän David Alaba ist weiter vereinslos. Zuletzt ist vor allem auch von einem Wechsel in die Premier League gesprochen worden. Der Deal mit Manchester United kommt aber laut Medienberichten nicht zustande. Der Grund: Die Red Devils wollen sich laut Manchester Evening News wegen den hohen Gehaltsansprüchen nicht um den Wiener bemühen. Außerdem seien vertragslose Spieler meist aus gutem Grund ohne Arbeitspapier, heißt es in dem Artikel weiter. Jetzt soll sich laut einer italienischen Zeitung Lazio Rom mit dem 34-Jährigen beschäftigen.
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4: Das Wetter für das schönste Bundesland Österreichs. Der Nachmittag heute ein Mix aus Sonne und Wolken und stellenweise sind auch Regen und Gewitter mit dabei. Im Flachgau sollte es durchwegs trocken bleiben. Tageshöchstwerte meist zwischen sommerlichen 24 und 29 Grad. 3:01, hier ist Salzburgs aktuellster Verkehrsservice. Da läuft's gut, keine gröberen Störungen aktuell. Wir wünschen weiterhin gute Fahrt.
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4: 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Und wie wär's mit einem guten Dessert? Vielleicht Tiramisu? Good News für alle Naschkatzen. Im Oktober steigt die Tiramisu WM in der Nähe von Venedig. Und auch wir hier aus Salzburg können uns da mit ein bisschen Glück durchnaschen. Durch mehr als 300 verschiedene Varianten. Mehr dazu gleich auf Antenne Salzburg. Mehr Musik, mehr Abwechslung haben wir mit David Guetta. Magic mit dabei, Harry Styles oder auch jetzt aus den 90ern Ace of Base auf Antenne Salzburg. 3:01, schönen Nachmittag.

auf Antenne Salzburg. Einen schönen Nachmittag. Ja, für alle Naschkatzen ist das wohl der schönste Job der Welt. Juror oder Jurorin zu sein bei der Tiramisu-Weltmeisterschaft. Dort, wo sich die künftigen Weltmeisterinnen und Weltmeister des Tiramisus um den Titel battlen, da könnt ihr mit dabei sein. Für die 10. Ausgabe dieser Meisterschaft im Oktober in der Nähe von Venedig suchen jetzt die Veranstalter rund 130 Hobby-Jurorinnen und Juroren. Es gibt ein paar Voraussetzungen, aber die sind nicht so schwierig, die sind zu schaffen. Alle Infos dazu gibt es online auf der Seite der Weltmeisterschaft und die Bewerbung, ganz wichtig, nicht verpassen, startet dann ebenfalls online ab dem 12. September.

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2: Das Wetter für das schönste Bundesland Österreichs. Der Nachmittag, der wird heute ein bisschen wechselhafter, teils aufgelockert und sonnig, teils aber auch dichtere Wolken und abschnittsweise sind auch Regenschauer oder Gewitter mit dabei. Im Flachgau sollte es durchwegs trocken bleiben. Tageshöchstwerte heute abschnittsweise bis knapp 30 Grad. 13.31 Uhr, hier ist Salzburgs aktuellster Verkehrsservice. Gröbere Störungen sind uns aktuell keine gemeldet worden. Wir wünschen weiterhin gute Fahrt.
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2: 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So bunt wie der Herbst, auch heute wieder unser Nachmittag. Alle Farben gleich mit dabei, Olivia Dean und aus den 90ern noch Phil Collins. Dance into the Light auf Antenne Salzburg. Montag. Nachmittag, 13.31 Uhr. Hier ist Gelinde Czeplak. Schön, dass ihr bei uns seid.

Olivia Edin und Mena Nietau von Antenne Salzburg. Heute wurde das Pflegepaket der Landesregierung vorgestellt. 45 Millionen Euro gegen den Pflegenotstand. Die ausführlichen Infos dazu gleich in den Nachrichten um 14 Uhr.

Coldplay auf Antenne Salzburg. Mehr Musik, mehr Abwechslung. Da haben wir jetzt aus den 90ern Right Said Fred mit am Start. Don't Talk, Just Kiss. 13 Minuten vor 2.

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6: Im Studio Jessica Kornpointner. 45 Millionen Euro umfasst das Paket der Landesregierung gegen den Pflegenotstand. Der Schwerpunkt die Langzeitpflege. Darunter etwa Maßnahmen wie Pflegefachleute, die bei Bedarf in Seniorenheime und zu den Menschenheim kommen. Das soll Krankenhausaufenthalte von Senioren reduzieren. Investiert wird aber auch in eine Verdoppelung der Unterstützung für Kurzzeitpflege von 50 auf 100 Euro pro Person und Tag. Die Zahl der Verschleppungen aus Österreich ist zuletzt deutlich gestiegen. Waren es in den beiden Jahren 2024 und 2025 insgesamt 160 Meldungen über verschleppte Personen, liegt die Zahl im ersten Halbjahr 2026 bereits bei 92, wie eine APA-Anfrage an das Nationale Kompetenzzentrum gegen Verschleppung und Familiengewalt zeigt. Betroffen seien vor allem Kinder, Burschen und Mädchen, die von ihren Eltern als Disziplinierung

0: Zwangsmaßnahme in ihre Heimatländer gebracht werden, häufig unter dem Vorwand eines Urlaubs. Weiter nach Italien. Dort müssen sich Bahnreisende ab heute Abend auf Zugausfälle und Verspätungen einstellen. Mehrere Gewerkschaften haben einen landesweiten 24-stündigen Streik des Personals der italienischen Staatsbahn FS ausgerufen. Der Streik beginnt heute um 21.18 Uhr und endet morgen um 21 Uhr. Auswirkungen in Form von Zugausfällen und Verspätungen können aber schon vor dem Beginn auftreten und länger als der Streik dauern, heißt es laut Angaben der Bahn. Und noch nach Deutschland. Statt sein Grundstück im Münchner Stadtteil Hadern für 10 Millionen Euro zu verkaufen, hat der 90-jährige Otto Guger es einer Stiftung geschenkt. Unter einer Bedingung, auf dem 3000 Quadratmeter großen Grundstück soll bezahlbarer Wohnraum geschaffen werden. Für das Areal sind auch bereits 27 Wohnungen geplant.
1: Wir kommen zum Wetter für das schönste Bundesland Österreichs. Heute Nachmittag wechseln sich Sonne und Wolken ab. Stellenweise kann auch etwas Regen mit dabei sein. Nur im Flachgau wird es eher trocken bleiben. Die Temperaturen erreichen heute 24 bis 29 Grad. Morgen gibt es nochmal Badewetter. Am Mittwoch, da schlägt dann das Wetter um. Da trifft uns eine Kaltfront.
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1: Alles gut soweit, momentan auf Salzburgstraßen. Wenn ihr aber trotzdem eine Information für uns habt, gerne Bescheid geben unter 0800 101 201. Wir wünschen eine gute und vor allem sichere Fahrt.
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1: Montagnachmittag hier im schönsten Bundesland Österreichs. Gemeinsam bahnen wir uns den Weg Richtung Feierabend. Und dazu gibt es natürlich Bruno Mars zum Beispiel. Oder auch Regard mit Ride It. Aber wir starten zunächst rein mit dem nächsten Antenne Salzburg 90er in gewohnter Manier. Das ist Shania Twain. Mein Name ist Markus Angerer. Schön, dass ihr mit dabei seid.

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Hier ist Antenne Salzburg mit Bruno Mars und I Just Might. Schönen Montagnachmittag, hier kommt der nächste 90er. Das ist Bryan Adams, The Only Thing That Looks Good On Me Is You.

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11: Es ist 2:30 und hier ist das Wetter für das schönste Bundesland Österreichs. Heute am Nachmittag wechseln sich Sonne und Wolken so ein bisschen ab. Stellenweise kann es auch regnen, nur im Flachgau, da sollte es eher trocken bleiben. Die Temperaturen erreichen heute bis an die 29 Grad und morgen gibt es nochmal viel Sonne und teilweise über 30 Grad.
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11: Momentan gibt es keine größeren Behinderungen auf Salzburg Straßen. Ihr kommt gut voran und wir wünschen eine gute und vor allem sichere Fahrt.
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1: Wunderschönen Montagnachmittag. Ja, der UFV Thalgau, der hat eine Tribüne vom EC Red Bull Salzburg quasi geschenkt bekommen. Thalgau und Red Bull ja ohnehin schon immer in einem sehr, sehr guten Verhältnis. Ist eine sehr nette Geschichte aus dem schönsten Bundesland Österreichs. In diesem Sinne wünsche ich einen schönen Montag. Und hier kommt unser nächster 90er. Das ist der Beloved mit Sweet Harmony.

0: 20 vor 3 am Montagnachmittag. Hier ist Antenne Salzburg. Und das heute, das ist ein sehr spezieller Montagnachmittag, zumindest in St. Leonhard und Umgebung. Denn eh klar, da ist heute der legendäre Nachkehrtag. Es ist einfach was ganz Spezielles, fast schon etwas Andächtiges.
1: Naja, wie es der Salzburger Mentalität entspricht. Es ist eine richtige, eine große Familie. Wenn man hierher kommt, man fühlt sich trotz des großen Publikums, der wunderbaren Musik, der wunderbaren Gastronomie, wie in einem Dorf. Jeder kennt jeden, man fühlt sich verbunden und man fühlt sich irgendwo, man fühlt sich daheim.
0: Da bekommt man richtig Gänsehaut, oder? Bei so einer EP.

0: falschen Anfrage. Aber eine Frage müssen wir dann doch noch stellen.
1: Und wie viel Bier haben Sie schon entschuldigt?
2: Naja, jetzt bin ich erst seit kurzem da, vielleicht noch zwei Bier, aber ich habe noch etwas vor für heute.

Es ist 3:11 Montagnachmittag mit Antenne Salzburg. Mehr Musik, mehr Abwechslung. Schönen Montag. Ja, wie geht's jetzt weiter in Sachsen-Anhalt nach dem politischen Beben? Das ist gleich Thema in den Antenne Salzburg Nachrichten. Starten pünktlich 3:00.

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17: Im Studio Jessica Kornpointner. In der Gemeinde Fusch an der Glocknerstraße ist ab heute die Schwimmbadbrücke gesperrt. Sie muss saniert werden und ist während der Bauarbeiten für den Fahrzeugverkehr nicht passierbar. Umgeleitet wird über die Schwimmbadstraße und Porschbrücke. Ein Behelfssteg ermöglicht die fußläufige Verbindung und den Zugang zur Bushaltestelle. Nach dem deutlichen Wahlsieg der AfD in Sachsen-Anhalt in Deutschland beginnt das Ringen um eine Regierungsmehrheit. Die vom Landesverfassungsschutz als gesichert rechtsextremistisch eingestufte Partei verfehlt ja die absolute Mandatsmehrheit knapp. AfD-Spitzenkandidat Ulrich Siegmund bekräftigt heute seinen Anspruch auf das Amt des Ministerpräsidenten. Seine Partei zeigt sich dabei auch in Richtung CDU gesprächsbereit. Weiter nach Grönland. Die EU hat für die Region ein Investitionspaket in der Höhe von 200 Millionen Euro für dieses und

0: nächstes Jahr angekündigt. Das Partnerschaftspaket werde neue Chancen schaffen und zu einer starken und engagierten EU in Grönland und der Arktis führen, heißt es von Kommissionschefin Ursula von der Leyen. Das Paket solle die Zusammenarbeit zwischen Brüssel und der Dänemark zugehörigen Insel in den Bereichen Bildung, Fischerei, Kommunikationsinfrastruktur, Wasserkraft und kritische Rohstoffe verstärken, heißt es in einer Erklärung der Kommission. Und noch zum Eishockey. Österreichs WM-Spielplan für den Mai 2027 in Deutschland steht fest. Insgesamt kämpfen 16 Nationen um den Weltmeistertitel. Österreich tritt in Gruppe A an und bekommt es zum Auftakt gleich mit Gastgeber Deutschland zu tun. Danach geht es gegen Finnland, die Ukraine, Schweden, Slowenien, die Schweiz und Lettland. Alle Spiele finden in der SAP Arena in Mannheim statt.
1: Wir kommen zum Wetter für das schönste Bundesland Österreichs und heute am Nachmittag, da wechseln sich Sonne und Wolken ab. Stellenweise müssen wir auch mit Regen rechnen, nur im Flachgau, da wird es eher trocken bleiben. Die Temperaturen erreichen heute maximal 29 Grad, morgen gibt es dann viel Sonne und da geht es auch wieder auf über 30 Grad. Am Mittwoch stellt sich aber dann das Wetter um, es zieht eine Kaltfront auf und die bringt uns Wolkenregen und auch kühlere Temperaturen.
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1: Auf der Ignazarer Straße stadteinwärts in der Landeshauptstadt. Da verliert ihr momentan 10 Minuten. Ansonsten kommt ihr gut voran. Wir wünschen eine gute und vor allem sichere Fahrt.
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1: 1. Montagnachmittag hier im schönsten Bundesland Österreichs und dazu gibt's den nächsten 90er, das ist Depeche Mode.

Thorsten Einerson mit Allee. Antenne Salzburg hier einen wunderschönen Montagnachmittag in der letzten Ferienwoche. Na, die einen werden sagen, so schade, dass schon vorbei ist. Die anderen werden ein paar Stoßgebete zum Himmel schicken. Auf jeden Fall habt eine gute Zeit. Es geht Richtung Feierabend am ersten Arbeitstag der Woche. Jetzt mit Like the Way I Do. Kommt's gut durch den Tag.

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14: Das Land schnürt ein 45 Millionen Euro Paket gegen den Pflegenotstand und Salzburg wird am Samstag wieder zur Sportarena. Es ist 15.30 Uhr, schönen Nachmittag. 45 Millionen Euro umfasst das Paket der Landesregierung gegen den Pflegenotstand. Der Schwerpunkt, die Langzeitpflege. Darunter etwa Maßnahmen wie Pflegefachleute, die bei Bedarf in Seniorenheime und zu den Menschen nach Hause kommen. Das soll Krankenhausaufenthalte von Senioren reduzieren. Investiert wird aber auch in eine Verdoppelung der Unterstützung für Kurzzeitpflege von 50 auf 100 Euro pro Person und Tag. Mit 2,48 Promille Alkohol im Blut war ein 28-jähriger Pinzgauer gestern Nachmittag in Zell am See auf seinem Fahrrad unterwegs. Er ist ohne Fremdverschulden gestürzt und hat sich dabei verletzt. Er muss außerdem mit einer Anzeige rechnen. Und am Samstag wird die Salzburger Altstadt wieder zu

0: Großen Sportarena. Über 30 Vereine, Verbände und Institutionen präsentieren mehr als 35 Sportarten. Kinder, Jugendliche und Familien können sie dort selbst testen, Topathleten erleben und direkt mit den Vereinen in Kontakt kommen. Die Veranstaltung war schon letztes Jahr ein Highlight, so der Organisator Michael Meierhofer. Heuer wird ein noch größerer Andrang erwartet.
1: Na, wenn das Wetter passt, wollen wir natürlich die 15.000 wirklich toppen, aber müssen uns jetzt überraschen lassen, wie das heuer funktioniert.
0: Der Tag des Sports findet am Samstag am Residenz- und Domplatz statt. Der Eintritt ist frei.
2: Dankeschön, Jessica.
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2: Ein Mix aus Sonne und Wolken heute am Nachmittag, stellenweise auch mit ein bisschen Regen, nur im Flachgrau, da wird es trocken bleiben. Morgen gibt's dann viel Sonne und heiße Temperaturen, über 30 Grad nochmal. Am Mittwoch stellt sich aber dann das Wetter um, da trifft uns eine Kaltfront.
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2: Rund um den Kapuzinerberg in der Landeshauptstadt, da gibt's immer mal wieder ein paar Minuten Zeitverlust, aber ansonsten läuft's gut auf Salzburgstraßen. Wenn ihr noch Infos für uns habt, gerne durchrufen unter 0800 101 201. Wir wünschen eine gute und vor allem sichere Fahrt.
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2: Schönen Montagnachmittag, es geht. Wow. Kurz nach 3:30, schon ein bisschen Richtung Feierabend. Yes. Gute Aussichten. Jetzt mit dem nächsten 90er, Mike and the Mechanics, Over My Shoulder.

0: wunderschönen Montag.
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0: Hoch hinaus geht's in dieser Woche für unsere Happy Salzburg Reporterin Gloria Grünberger. Die war nämlich in Werfenweng auf dem Bischling oben zum Paragleiten.
2: Ich bin jetzt da mit dem Sepp, mit dem Chef von der Flugschule da in Werfenweng. Der Schirm ist ready quasi.
3: Der Schirm ist ready, er liegt sauber. Mhm. Jetzt tun wir uns verbinden, jetzt hängen wir uns zusammen. Gloria, bist du bereit?
2: Ja, ich bin bereit.
3: Dann kann ein anderer will starten, Luftraum ist frei. Gloria, jetzt lauf mal an. Ja, und lauf, schon weiter. Und lauf weiter.
2: Und schon wir sind in der Höhe.
3: Wahnsinn. Da sehen wir schon die Gondel von oben. Genau.
2: Ui. Jetzt geht's quasi Richtung Landen.
3: Genau, und so.
2: Wir sind gelandet. Sepp,
3: hey,
2: was sagst
3: du
2: zum Flug?
3: Es war ein super schöner Flug, war ganz, ganz super. Wir sind Thermik geflogen.
2: Es war richtig cool.
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9 Minuten vor 4, hier ist Antenne Salzburg. Ja, wie geht's weiter mit David Alaba? Wird's nochmal ein großer Verein oder wird er vielleicht zum Ladenhüter? Alle Details gibt's pünktlich um 16 Uhr in den Nachrichten.

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16: Im Studio Jessica Kornpointner. Am kommenden Freitag laden die Stadt Salzburg und das Forum 1 erneut zur Schulsachenbörse ein. Nach dem großen Erfolg letztes Jahr erfolgt die zentrale Ausgabe der gesammelten Schulmaterialien wieder direkt im Shoppingcenter am Hauptbahnhof statt. Familien erhalten dabei kostenlos gut erhaltene Schulsachen und praktische Schulstartpakete, unterstützt von Interspar. Schockfund in Tirol. Mitarbeiter von einem Autohaus in Zell am Ziller haben gestern in einem abgeschleppten Auto eine Leiche entdeckt. Ein 79-jähriger Ungar hat am Freitag bereits eine Panne gehabt und daraufhin den Abschleppdienst gerufen. Das Auto ist abgeholt worden und erst zwei Tage später ist der Mann von einem Werkstattmitarbeiter tot auf der Rückbank seines Autos gefunden worden. Derzeit gibt es laut Polizei keine Hinweise auf Fremdverschulden. Eine Obduktion soll jetzt die genaueren Umstände des Todes klären. Weiter nach Norwegen. Zum Staatsbegräbnis des verstorbenen norwegischen Königs Harald werden am Mittwoch zahlreiche Vertreter internationaler Königshäuser erwartet. Das britische Königshaus teilt mit, dass König Charles von seinem Sohn Prinz William und Prinzessin Anne vertreten wird. Aus Japan reisen Prinz Fumihito und Prinzessin Kiko an. Aus Spanien König Felipe, Königin Letizia und Königin im Ruhestand Sophia. Auch royale Gäste aus Liechtenstein, Luxemburg, Belgien und Dänemark werden kommen. Und noch zum Fußball. ÖFB-Kapitän David Alaba ist weiter vereinslos. Zuletzt ist vor allem auch von einem Wechsel in die Premier League gesprochen worden. Der Deal mit Manchester United kommt aber laut Medienberichten nicht zustande. Der Grund: Die Red Devils wollen sich laut Manchester Evening News wegen den hohen Gehaltsansprüchen nicht um den Wiener bemühen. Außerdem seien vertragslose Spieler meist aus gutem Grund ohne Arbeitspapier, heißt es in dem Artikel weiter. Jetzt soll sich laut einer italienischen Zeitung Lazio Rom mit dem 34-Jährigen beschäftigen.

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1: Ein Mix aus Sonne und Wolken ist das heute Nachmittag. Ab und zu kann es auch regnen, vor allem Richtung Abend hin. Nur im Flachgau, da wird es eher trocken bleiben. Morgen gibt's dann Badewetter mit viel Sonne und über 30 Grad. Am Mittwoch, da schlägt dann das Wetter um, da zieht eine Kaltfront vom Westen her auf. Und die bringt uns Wolkenregen, Gewitter und kühlere Temperaturen.
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1: In der Landeshauptstadt, da gibt es immer wieder Zehnverkehr, sowohl auf der Ignazarer Straße stadtauswärts als auch stadteinwärts, ebenfalls rund um den Kapuzinerberg. Momentan etwas Zeitverlust, aber im Grunde kommen die ja gut voran. Wir wünschen eine gute und vor allem sichere Fahrt.
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1: Es geht Richtung erster Feierabend der Woche. Schönen Montagnachmittag. Hier kommt der nächste 90er. Bon Jovi und Keep the

0: 18 Minuten nach 4, es geht Richtung Feierabend hier im schönsten Bundesland Österreichs. 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Jetzt stellt euch das mal vor. Eine Skisprungschanze mitten am Domplatz. Naja, der Salzburger Sport, der lässt am kommenden Samstag so richtig die Mucke spielen. Die Altstadt wird am Tag des Sports zur Sportarena und das Ganze auch noch zum Mitmachen. Der Organisator Michael Meierhofer.
1: 35 Sportarten, Sommersport, Wintersport, Teamsportarten. Das Highlight sicher. Heuer haben wir eine Skisprungschanze aufgebaut für Kinder bis zu 10 Jahren am Domplatz. Aber es sind alle großen Verbände und Vereine da. Ich kann jetzt gar nicht alle aufzählen, aber auch Exoten wie Schwertkampf und Rollenradturnen.
0: Gesucht werden außerdem Salzburgs schnellstes Mädchen und schnellster Bub. Das Bundesheer macht eine spektakuläre Show. Also, das wird ein richtig lässiger Tag am kommenden Samstag. Und hier kommt der nächste 90er. Jimmy Cliff, I can see clearly now. Schönen Montag.

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17: Die Neutor-Komplettsperre steht kurz bevor und das bringt die Woche für den FC Red Bull Salzburg. Es ist 16.30 Uhr, schönen Nachmittag. Die Neutorsperre in der Stadt Salzburg steht bevor. Am Montag wird das Tor komplett gesperrt wegen den Bauarbeiten im Festspielbezirk. Zahlreiche Busse müssen dann umgeleitet werden. Mit dem Auto ist es unpassierbar. Die Stadt empfiehlt deswegen schon jetzt zu planen, wie man am besten ohne PKW von A nach B kommt. Angeboten werden dazu auch 5.000 gratis Öffi-Tickets, so Bürgermeister Bernhard Auinger.
18: Um diese 6 Monate auch den Menschen den Umstieg auf den öffentlichen Verkehr schmackhaft zu machen.
17: Diese sind ab Montag erhältlich. Die Komplettsperre dauert bis Ende April 2027. Kritik übt die Salzburger Arbeiterkammer am Pflegemaßnahmenpaket der Landesregierung. Es habe zwar gute Ansätze, aber viele Lücken. Was fehlt, seien etwa Maßnahmen zur Attraktivierung der Langzeitpflege, die Abbildung von Pflegefachassistenz im Gemeinderecht oder der Bereich Teilhabe. Für die vorgestellten Maßnahmen brauche es außerdem einen Zeitplan mit klaren Zielen und Zuständigkeiten. Und noch zum Fußball. Nach dem Erreichen des ÖFB-Cup-Achtelfinales gestern gegen St. Pölten gibt es auch diese Woche für den FC Red Bull Salzburg keine Pause. Jeden Tag stehen Trainingseinheiten am Programm, morgen öffentlich, ansonsten unter Ausschluss der Öffentlichkeit, bevor es am Freitag auswärts gegen die SV Ried geht. Auch am Samstag wird wieder trainiert. Erst am Sonntag gibt es dann eine Pause, bevor nächste Woche dann auswärts die erste Europa-League-Partie gegen Levski Sofia ansteht.
19: Kathi und Christian trainieren ja auch immer unter Ausschluss der Öffentlichkeit. Das hat allerdings andere Gründe. Dankeschön, Jessica. Es wird zumindest gemunkelt. Wir kommen zum Wetter für das schönste Bundesland Österreichs und da geht es heute mit einem Mix aus Sonne und Wolken durch den Nachmittag. Stellenweise kann es auch regnen, nur im Flachgau, da wird es eher trocken bleiben.

0: Morgen dann ein Badetag mit viel Sonne und teilweise sogar über 30 Grad. Am Mittwoch, da schlägt dann aber das Wetter um. Es zieht eine Kaltfront auf und die bringt uns Wolkenregen und auch Gewitter.
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0: Rund um die Arni-Verkreuzung momentan etwas zäher Verkehr, rechnet sie ein paar Minuten Zeitverlust mit ein. Das gilt auch für die Landeshauptstadt momentan bei den Stadtausfahrten und auch phasenweise rund um den Kapuzinerberg. Ansonsten kommen die aber gut voran und wir wünschen eine gute und vor allem sichere Fahrt.
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0: Für die Tiramisu-Weltmeisterschaften in Treviso werden noch Punkterichter gesucht, also Leute, die das Ganze verkosten und dann den Tiramisu-Weltmeister küren. Also das wäre mal eine Aufgabe. Ja, also ich glaube, es wäre nicht bezahlt, insofern nur eher für Menschen, die genug auf der Kante haben. Denn das kann dauern bei 600 Teilnehmern. Aber wer sich da berufen fühlt, auf jeden Fall eine leckere Angelegenheit, genauso wie unser nächster 90er, das ist Janet Jackson mit Hoops Now.

0: 17 Minuten vor 5, es geht Richtung Feierabend. 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Salzburg hat ja so viele unfassbar schöne Seiten. Geht's alleine um die Landschaft oder für Freizeitaktivitäten, Seen im Winterskigebiete. Also wir haben schon ein richtiges Glück. Wo es immer wieder ein bisschen happert, ist das Thema Verkehr. Und da kommt ein großer Player jetzt wieder auf den Plan, nämlich das Neutor in der Stadt Salzburg. Das ist ja ab nächste Woche Montag gesperrt. Und naja, da sind sich auch die Salzburgerinnen und Salzburger nicht so recht einig, was sie davon halten sollen.
1: Schnapsidee. Also es ist einfach nicht möglich, dass die Innenstadt nicht befahrbar ist.
2: Ich finde es sehr, sehr gut. Ich finde es sehr begrüßenswert.
3: Ich finde, dass das Vorhaben ziemliche Katastrophe ist.
0: Also eines ist fix, das Neutor bleibt weiterhin Thema. Egal, wie es dann weitergeht. 16 Minuten vor 5. Schönen Montagnachmittag.

Mit Pink geht's Richtung Montagfeierabend an Tennis Salzburg. Ich hoffe, ihr habt einen guten Wochenstart hingelegt. In München, da hätte ein Mann sein Grundstück für ca. 10 Millionen verkaufen können, stattdessen verschenkt das einfach. Was ihn dazu bewegt, gleich Thema in den Antenne Salzburg Nachrichten. 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
14: Im Studio Jessica Kornpointner. 45 Millionen Euro umfasst das Paket der Landesregierung gegen den Pflegenotstand. Der Schwerpunkt die Langzeitpflege. Darunter etwa Maßnahmen wie Pflegefachleute, die bei Bedarf in Seniorenheime und zu den Menschenheimen kommen. Das soll Krankenhausaufenthalte von Senioren reduzieren. Investiert wird aber auch in eine Verdoppelung der Unterstützung für Kurzzeitpflege von 50 auf 100 Euro pro Person und Tag. Die Zahl der Verschleppungen aus Österreich ist zuletzt deutlich gestiegen. Waren es in den beiden Jahren 2024 und 2025 insgesamt 160 Meldungen über verschleppte Personen, liegt die Zahl im ersten Halbjahr 2026 bereits bei 92, wie eine APA-Anfrage an das Nationale Kompetenzzentrum gegen Verschleppung und Familiengewalt zeigt. Betroffen seien vor allem Kinder, Burschen und Mädchen, die von ihren Eltern als Disziplinierungsmaßnahme in ihre Heimatländer gebracht werden, häufig unter dem Vorwand eines Urlaubs. Weiter nach Italien. Dort müssen sich Bahnreisende ab heute Abend auf Zugausfälle und Verspätungen einstellen. Mehrere Gewerkschaften haben einen landesweiten 24-stündigen Streik des Personals der italienischen Staatsbahn FS ausgerufen. Der Streik beginnt heute um 21.18 Uhr und endet morgen um 21 Uhr. Auswirkungen in Form von Zugausfällen und Verspätungen können aber schon vor dem Beginn auftreten und länger als der Streik dauern, heißt es laut Angaben der Bahn. Und noch nach Deutschland. Statt sein Grundstück im Münchner Stadtteil Hadern für 10 Millionen Euro zu verkaufen, hat der 90-jährige Otto Guger es einer Stiftung geschenkt. Unter einer Bedingung, auf dem 3000 Quadratmeter großen Grundstück soll bezahlbarer Wohnraum geschaffen werden. Für das Areal sind auch bereits 27 Wohnungen geplant.
15: Wir kommen zum Wetter für das schönste Bundesland Österreichs. Ja, mit einem Mix aus Sonne und Wolken geht es heute Richtung Abend. Da müssen wir auch hin und wieder mit ein paar Regenschauern rechnen. Außer im Flachgau, da bleibt es eher trocken. Morgen dann

0: viel Sonne den ganzen Tag mit teilweise über 30 Grad. Und am Mittwoch, da schlägt dann das Wetter um. Es zieht eine Kaltfront auf und die bringt uns Wolken, Regengewitter und auch kühlere Temperaturen.
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0: Auf der Strecke vom Maximarkt Richtung Anifa-Kreuzung. Da geht's heute schon den ganzen Tag zäh dahin. Ihr verliert hier teilweise bis an die 10 Minuten. Und auch bei den Ausfahrten in der Landeshauptstadt, bei den Stadtausfahrten, immer mal wieder etwas zähere Phasen mit einplanen. Ebenfalls auf der Münchner Bundesstraße Richtung Freilassing. Wir wünschen eine gute und vor allem sichere Fahrt.
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0: Montagfeierabend, der erste Arbeitstag der Woche ist geschafft und dazu gibt's den nächsten 90er. Das sind die Pet Shop Boys, Where the Streets Have No Name.

0: Geburtstagsfeiern, Kindsfeiern oder auch ganz bestimmte Umstände, die eigentlich eh nie eintreten. Also man braucht schon ein bisschen Fantasie und Glück, dass man am Montag zum Feiern kommt bzw. zum Fortgehen kommt. Antenne Salzburg hier, schönen Montagabend. Es ist 17 nach 5. Wo aber fix fortgegangen wird, das ist der Nachkirtag in St. Leonhard. Und wenn man da die Leute philosophieren hört, ja, die diesen Kirtag lieben, ja, da wird man schon fast ein bisschen andächtig.
1: Naja, wie es der Salzburger Mentalität entspricht. Es ist eine richtig, eine große Familie. Wenn man hierher kommt, man fühlt sich trotz des großen Publikums, der wunderbaren Musik, der wunderbaren Gastronomie, wie in einem Dorf. Jeder kennt jeden, man fühlt sich verbunden und man fühlt sich daheim.

0: Scham.
1: Eine Ode an den Nachkittag. Aber eine Frage müssen wir dem Herrn doch noch stellen.
2: Und wie viel Bier haben Sie schon entus?
3: Na ja, jetzt bin ich erst seit kurzem da, vielleicht noch 2 Bier, aber ich habe noch etwas vor für heute.
1: 2 Bier, das erste und das letzte. Schönen Montagabend, jetzt mit dem nächsten 90er. Das ist TLC mit Waterfalls.

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10: Die Neutor-Komplettsperre steht bevor und Salzburg wird am Samstag wieder zur Sportarena. Es ist 17.30 Uhr, schönen Feierabend. Die Neutorsperre in der Stadt Salzburg steht bevor. Am Montag wird das Tor komplett gesperrt wegen den Bauarbeiten im Festspielbezirk. Zahlreiche Busse müssen dann umgeleitet werden. Mit dem Auto ist es unpassierbar. Die Stadt empfiehlt deswegen schon jetzt zu planen, wie man am besten ohne PKW von A nach B kommt. Angeboten werden dazu auch 5.000 gratis Öffi-Ticket zu Bürgermeister Bernhard Auinger.
11: Um diese 6 Monate auch den Menschen den Umstieg auf den öffentlichen Verkehr schmackhaft zu machen.
10: Diese sind ab Montag erhältlich. Die Komplettsperre dauert bis Ende April 2027. In der Gemeinde Fusch an der Glocknerstraße ist ab heute die Schwimmbadbrücke gesperrt. Sie muss saniert werden und ist während der Bauarbeiten für den Fahrzeugverkehr nicht passierbar. Umgeleitet wird über die Schwimmbadstraße und Poschbrücke. Ein Behelfssteg ermöglicht die fußläufige Verbindung und den Zugang zur Bushaltestelle. Und am Samstag wird die Salzburger Altstadt wieder zur großen Sportarena. Über 30 Vereine, Verbände und Institutionen präsentieren mehr als 35 Sportarten. Kinder, Jugendliche und Familien können sie dort testen, Top-Athleten erleben und direkt mit den Vereinen in Kontakt kommen. Die Veranstaltung war schon letztes Jahr ein Highlight, so der Organisator Michael Meierhofer. Heuer wird ein noch größerer Andrang erwartet.
12: Na, wenn das Wetter passt, wollen wir natürlich die 15.000 wirklich toppen, aber müssen uns jetzt überraschen lassen, wie das heuer funktioniert.
10: Der Tag des Sports findet am Residenz- und Domplatz statt. Der Eintritt ist frei.
13: Dankeschön, Jessica. Hier ist das Wetter für das schönste Bundesland Österreichs. Ja, morgen gibt es viel Sonne und teilweise sogar über 30 Grad. Ein richtiger Badetag also nochmal. Am Mittwoch, da schlägt dann aber das Wetter um. Es trifft uns von Westen her eine Kaltfront und die bringt uns Wolken.

0: Wolken, Regen und auch Gewitter. Ruhig und bewölkt dann am Donnerstag.
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0: Wenn ihr in der Stadt Salzburg vom Maximarkt Richtung Anif unterwegs seid, da Richtung Anifer Kreuzung, da geht's sehr zäh voran heute. Ihr verliert momentan über 10 Minuten. Gleiches Spiel auf der Münchner Bundesstraße Richtung Freilassing und auf der A10 Tauernautobahn in Fahrt Richtung Salzburg, da dauert's abgrödig länger bei 10 im Verkehr. Auch hier ein paar Minuten mehr mit einberechnen. Wir wünschen eine gute und vor allem sichere Fahrt.
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0: Wunderschönen Montagabend hier im schönsten Bundesland Österreichs. Ich hoffe, euch geht's gut und euer Wochenstart war zumindest in Ordnung. Der Feierabend soll doch noch viel besser werden. Jetzt kommen wir mal ein bisschen runter. Was zum Entspannen. Der nächste 90er, Alanis Morissette mit Ironic. Dein

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12: Im Studio Jessica Kornpointner. In der Gemeinde Fusch an der Glocknerstraße ist ab heute die Schwimmbadbrücke gesperrt. Sie muss saniert werden und ist während der Bauarbeiten für den Fahrzeugverkehr nicht passierbar. Umgeleitet wird über die Schwimmbadstraße und Porschbrücke. Ein Behelfssteg ermöglicht die fußläufige Verbindung und den Zugang zur Bushaltestelle. Nach dem deutlichen Wahlsieg der AfD in Sachsen-Anhalt in Deutschland beginnt das Ringen um eine Regierungsmehrheit. Die vom Landesverfassungsschutz als gesichert rechtsextremistisch eingestufte Partei verfehlt ja die absolute Mandatsmehrheit knapp. AfD-Spitzenkandidat Ulrich Siegmund bekräftigt heute seinen Anspruch auf das Amt des Ministerpräsidenten. Seine Partei zeigt sich dabei auch in Richtung CDU gesprächsbereit. Weiter nach Grönland. Die EU hat für die Region ein Investitionspaket in der Höhe von 200 Millionen Euro für dieses und nächstes Jahr angekündigt. Das Partnerschaftspaket werde neue Chancen schaffen und zu einer starken und engagierten EU in Grönland und der Arktis führen, heißt es von Kommissionschefin Ursula von der Leyen. Das Paket solle die Zusammenarbeit zwischen Brüssel und der Dänemark zugehörigen Insel in den Bereichen Bildung, Fischerei, Kommunikationsinfrastruktur, Wasserkraft und kritische Rohstoffe verstärken, heißt es in einer Erklärung der Kommission. Und noch zum Eishockey. Österreichs WM-Spielplan für den Mai 2027 in Deutschland steht fest. Insgesamt kämpfen 16 Nationen um den Weltmeistertitel. Österreich tritt in Gruppe A an und bekommt es zum Auftakt gleich mit Gastgeber Deutschland zu tun. Danach geht es gegen Finnland, die Ukraine, Schweden, Slowenien, die Schweiz und Lettland. Alle Spiele finden in der SAP Arena in Mannheim statt.
13: Wir kommen zum Wetter für das schönste Bundesland Österreichs. Morgen gibt's viel Sonne und teilweise über 30 Grad. Am Mittwoch, da stellt sich aber das Wetter um. Es trifft uns eine Kaltfront und die bringt uns Wolkenregen, Gewitter und um einiges kühlere Temperaturen.
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13: Münchner Bundesstraße Richtung Freilassing, 10 Minuten Zeitverlust und auch um die Anifa-Kreuzung in der Stadt Salzburg, beziehungsweise wenn ihr da rausfährt, da gibt es ebenfalls noch 10 Verkehr. Ansonsten schaut es aber gut aus, wir wünschen eine gute und vor allem sichere Fahrt.
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1: Wunderschönen Montagabend. Wir schreiben den 7. September und dieser 7. September ist der internationale Tag der Bierliebhaber. Also den Feierabenddrink, den hätten wir schon geklärt. Hier kommt der nächste 90er, das ist Genesis mit Jesus Knows Me. Kommt gut nach Hause.

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Holly Humberstone to Love Somebody. Es ist der Montagfeierabend hier im schönsten Bundesland Österreichs und ich hoffe wirklich, dass ihr einen guten Wochenstart gehabt habt. Wenn nicht, das wird schon auch in dieser Woche. Wir machen weiter mit New Order und True Faith. Genießt euren Abend.

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6: Im Studio Jessica Kornpointner. 45 Millionen Euro umfasst das Paket der Landesregierung gegen den Pflegenotstand. Der Schwerpunkt die Langzeitpflege, darunter etwa Maßnahmen wie Pflegefachleute, die bei Bedarf in Seniorenheime und zu den Menschen heimkommen. Das soll Krankenhausaufenthalte von Senioren reduzieren. Investiert wird aber auch in eine Verdoppelung der Unterstützung für Kurzzeitpflege von 50 auf 100 Euro pro Person und Tag. Salzburg und Rom bleiben auch im Winter verbunden. Die Direktverbindung zwischen den beiden Städten wird über die Sommersaison hinaus fortgeführt. Sky Alps fliegt bis Anfang Jänner 2027 jeweils montags und freitags zwischen den beiden Städten. Nach einer saisonalen Unterbrechung wird das Angebot bereits ab Anfang März 2027 wieder ins Flugprogramm aufgenommen. Und in Bergheim hat der neu errichtete Kindergarten Lengfelden seinen Betrieb aufgenommen. Insgesamt 140 Mädchen und Burschen sollen in dem neuen Gebäude Platz finden. Die 8 Gruppen ziehen schrittweise ein. Die Gemeinde hat für das Projekt rund 8,2 Millionen Euro investiert.
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7: Es ist kurz nach 6:30.
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7: Stellenweise kann es heute am Abend etwas regnen, aber ab der zweiten Nachthälfte, da beruhigt sich dann das Wetter und morgen gibt's viel Sonne und teilweise über 30 Grad. Nochmal ein richtig feiner Badetag. Am Mittwoch stellt sich dann das Wetter um, es trifft uns von Westen her eine Kaltfront und die bringt uns Wolkenregen und auch Gewitter und es wird um einiges kühler.
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7: Alles gut soweit auf Salzburg Straßen. Wir wünschen eine gute und vor allem sichere Fahrt.
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7: Der Montag ist geschafft. Schönen ersten Feierabend der Woche hier im schönsten Bundesland Österreichs. Mein Name ist Markus Angerer. Schön, dass ihr noch immer mit dabei seid. Und wir haben für euch den nächsten Antenne Salzburg 90er. Das ist MC Hammer. 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

0: Es ist der Montagabend hier im schönsten Bundesland Österreichs und es ist ein sehr spezieller Montag, denn es ist der Nachkirtag beim St. Leonharder Kirtag und man kann sagen, was man möchte, aber dieser Montag, der hat schon einen mega, mega speziellen Reiz, oder?
1: Dass da voll die Post abgeht und alle einen Mozzagaudi haben.
2: Ja, da trifft man Leute, die sonst nicht außer Haus gehen.
3: Ja, dass man eigentlich am Montag nicht feiern sollte, aber trotzdem lustig ist.
1: Wir bleiben natürlich da bis zum bitteren Ende.
2: Ja, was anderes gibt's halt nicht. Vielleicht später irgendwann einmal ins Bett und dann wohl endarbeiten.
3: Wer saufen kann, auch arbeiten.

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7: Im Studio Jessica Kornpointner. 45 Millionen Euro umfasst das Paket der Landesregierung gegen den Pflegenotstand. Der Schwerpunkt die Langzeitpflege. Darunter etwa Maßnahmen wie Pflegefachleute, die bei Bedarf in Seniorenheime und zu den Menschenheimen kommen. Das soll Krankenhausaufenthalte von Senioren reduzieren. Investiert wird aber auch in eine Verdoppelung der Unterstützung für Kurzzeitpflege von 50 auf 100 Euro pro Person und Tag. Die Zahl der Verschleppungen aus Österreich ist zuletzt deutlich gestiegen. Waren es in den beiden Jahren 2024 und 2025 insgesamt 160 Meldungen über verschleppte Personen, liegt die Zahl im ersten Halbjahr 2026 bereits bei 92, wie eine APA-Anfrage an das Nationale Kompetenzzentrum gegen Verschleppung und Familiengewalt zeigt. Betroffen seien vor allem Kinder, Burschen und Mädchen, die von ihren Eltern als Disziplinierungsmaßnahme in ihre Heimatländer gebracht werden, häufig unter dem Vorwand eines Urlaubs. Weiter nach Italien. Dort müssen sich Bahnreisende ab heute Abend auf Zugausfälle und Verspätungen einstellen. Mehrere Gewerkschaften haben einen landesweiten 24-stündigen Streik des Personals der italienischen Staatsbahn FS ausgerufen. Der Streik beginnt heute um 21.18 Uhr und endet morgen um 21 Uhr. Auswirkungen in Form von Zugausfällen und Verspätungen können aber schon vor dem Beginn auftreten und länger als der Streik dauern, heißt es laut Angaben der Bahn. Und noch nach Deutschland. Statt sein Grundstück im Münchner Stadtteil Hadern für 10 Millionen Euro zu verkaufen, hat der 90-jährige Otto Guger es einer Stiftung geschenkt. Unter einer Bedingung, auf dem 3000 Quadratmeter großen Grundstück soll bezahlbarer Wohnraum geschaffen werden. Für das Areal sind auch bereits 27 Wohnungen geplant.
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9: Morgen gibt's viel Sonne und teilweise über 30 Grad. Am Mittwoch stellt sich aber dann das Wetter um. Es zieht eine Kaltfront auf und die bringt uns Wolkenregen und auch Gewitter und es wird generell um einiges kühler. Ruhig und bewölkt dann am Donnerstag.
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Antenne Salzburg hier am Montagabend und weiter geht's bei uns mit einem richtig coolen Duo. Ja? Hat man so vielleicht gar nicht auf der Rechnung gehabt. Martin Garrix und Ed Sheeran, Repeat It. Was Ruhiges für euer Montagabend.

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Michael Schulte mit 5am Antenne Salzburg hier am Montagabend in dieser Champions League Woche. Morgen geht's ja schon los mit der Königsklasse. Alle Infos gibt's hier bei uns. Jetzt gibt's No Doubt mit It's My Life.

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1: Wir kommen zum Wetter für das schönste Bundesland Österreichs und morgen gibt's nochmal viel Sonne und teilweise sogar über 30 Grad. Am Mittwoch stellt sich dann das Wetter um, es zieht eine Kaltfront auf und die bringt uns Wolkenregen und auch Gewitter und es wird generell um einiges kühler, ruhig und bewölkt dann am Donnerstag.
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